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1: Guten Morgen, hallo.
2: Schönen guten Morgen.
3: Na, wir haben uns ein paar Spitznamen für den Lukas überlegt, weil er heute bei uns Sendungsbetreuung macht.
2: Uff.
3: Und die werden wir mit ihm diese Stunde noch durchgehen. Okay. Dann schauen wir mal, wie lange er die Sendung noch betreut.
1: Das ist schön, dass er da ist. Es wird aber eine gute Sendung. Wir haben alle möglichen Dinge und unter anderem freuen wir uns schon sehr auf ab heute geht's los. WM-Sticker-Album von der Panini kommt heute raus.
2: Du.
1: Yes. Yeah. In Stickermania freut das sind wir heute alle schon an diesem Dienstag mittlerweile. Aber natürlich ganz wichtig, wir starten rein mit dem 90er, Christian.
3: Natürlich. Ja. Mehr 90 und das Beste von heute. Jetzt.
1: Mhm.
3: Für diesen heutigen Dienstag. Schönen guten Morgen. Morgen.

0: Ja, das läuft doch heute alles super, meine sehr geehrten Damen und Herren. Wir kommen hiermit mal zu den Regularien für diesen 5. Mai 2026. Wir schreiben meinen Dienstag im schönsten Bundesland Österreichs. Heute ja zweites Halbfinale in der Champions League. Arsenal gegen Atletico.
1: Ja.
0: Wer gewinnt, was sagst du?
1: Ja, Atletico wird sich irgendwie durchsetzen, aber es wird sicher das langweiligere zweite Halbfinale.
2: Ich wollte gerade sagen, boring. Ja. Das ist so furchtbare, langweilige Mannschaften.
0: Ja. Okay, wir hätten heute den Tag des Bilderrahmens. Vielleicht ist das ja spannender.
2: Oh, ein schöner Bilderrahmen macht was her.
1: Ähnliches Niveau, würde ich sagen.
0: Ähnliches Niveau, okay. Wir hätten den Astronautentag, internationaler Tag der Handhygiene, Cartoonistentag und internationaler Hebammentag. Heute auch.
2: Das ist allerdings wirklich wichtig. Also Hebamme.
0: Kennt ihr die Geschichte von Kathis Ehemann?
1: Geht es da um Hebammen?
0: Ja, und zwar seine Mutter war Hebamme. Ah, okay. Das heißt, der stand als Kind schon bei diesen ganzen Geburten in Island drin.
2: Ja.
0: Na ja. Wenn da die Mutter alle, das heißt, die hat ja Wahlbabys rausgeholt.
2: Ja, auch. Was, nein, tatsächlich. Ja. Der wollte auch, der hat tatsächlich mal überlegt, ob er das werden soll, das Kind. Weil er das so toll gefunden hat.
0: Das heißt, der war dann wirklich bei der Geburt von euren beiden Töchtern, der total relaxed da.
2: Der war ganz cool, ja. Richtig. Wir hätten aber Geburtstagskinder, weil wir schon Geburten sind. Wir hätten Adele, die wird heute 37, Sängerin.
1: Happy Birthday.
2: Ja, Riesenstar natürlich. Mhm. Dann hätten wir noch den Dr. Kahnweiler, falls das jemandem was sagt.
0: Nein.
2: Mhm. Geh komm, wo sind die Bergdoktor-Fans? Mark Keller wird heute 60, Dr. Kahnweiler. Ja. Und wir hätten auch noch Jessica Schwarz, deutsche Schauspielerin, die wird 48. Mehr haben wir nicht heute.
0: Ja, passt, reicht doch sowieso, oder? An der Stelle alles Gute, wunderbaren schönen guten Morgen und liebe Grüße für die heute Geburtstag haben.
2: Happy Birthday!

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0: Wiener Wörgertal. Komplett evakuiert werden musste gestern der Salzburger Hauptbahnhof. Aus einem Güterwagen ist ein brennbarer Schadstoff ausgetreten. Der Bahnverkehr wurde komplett lahmgelegt. Erst gegen 19 Uhr konnte die Sperre wieder aufgehoben werden. Die Berufsfeuerwehr hat den Waggon gereinigt. Verletzte gibt es keine. Schwer verletzt wurde gestern eine Person bei einem Arbeitsunfall auf einer Baustelle auf der A10. Offenbar war die Person in einen ca. 3 Meter tiefen Graben gestürzt. Sie musste ins Krankenhaus gebracht werden. Feuerwehr, Rettung, Polizei und Asfenax sind im Einsatz gestanden. Anzeige wird gegen einen 14-Jährigen erstattet. Sein E-Scooter ist bis zu 57 km/h schnell gegangen. Zudem trug der Bursch keinen Helm. Die Weiterfahrt wurde ihm auch untersagt.
1: Einen wunderschönen guten Morgen. Mit Sonnenschein geht's da heute wieder durch den Tag. Viel Sonne in ganz Salzburg. Ein paar Quellwolken ziehen da drüber. In der Gebirge ein paar Gewitter möglich. Die Temperaturen erreichen 26 Grad.
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1: 5:33 Uhr, dafür nichts los auf Salzburg Straßen. Wir wünschen eine gute Fahrt.
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1: Und ganz viel 90er und Mittelalter. Wie starten wir gleich mal rein? Gute Laune zum Start rein in diesen Dienstag. A Better Love. Schönen guten Morgen.

0: Also, wir fassen zusammen, was wir jetzt schon mal wissen zu diesen frühen Morgenstunden hier bei uns in Salzburg. Erstens, es wird heute ein langweiliges Halbfinale werden, aber Atletico Madrid wird sich anscheinend durchsetzen, sagt zumindest unser Lukas Paulik.
1: Ja.
0: Der Mann, der sich ja richtig gut mit Fußball auskennt. Du spielst momentan bei Ostermitting.
1: Genau. Kann man mit der Lokalbahn auch rausfahren. Auch wenn es in Oberösterreich ist.
0: Genau. So, und deswegen haben wir uns gedacht, wir haben etwas ganz Besonderes vorbereitet, und zwar für Lukas. Paulik, Spitznamen für einen Lukas. Ist ja ein wunderschöner Name.
2: Lukas ist wirklich schön. Gibt ja auch viele Lukas in ganz Salzburg.
0: Genau. Ja. Man könnte zum Beispiel zu dir sagen, nachdem du jetzt schon gesagt hast, das langweilige Finale, Madrid gewinnt, der neunmal Klukas.
2: Mhm. Wow. Oh, ja.
0: Nicht zufrieden? Oh. Ne? Aber noch mehr. Wie wäre so ein bisschen das Lukas-Spell-Theater?
1: Ah. Ja, schaut mal gern.
2: Das finde ich jetzt aber eher mies. Also den Gag finde ich jetzt.
0: Ich habe auf jeden Fall, was ihm auf jeden Fall gefällt.
2: Okay.
0: Wir hätten sonst noch den Luke Kaspress-Knödel. Der
1: immerhin. Gut. Vielleicht ja. Zum Mittag, ja.
0: Der Luke Quasimodo.
2: Ja, das passt überhaupt nicht.
0: Ja. Äußerlich überhaupt nicht.
1: Naja, danke. Okay.
0: Sondern eher so der Luke Casanova.
1: Ah,
0: ist er dabei.
1: Den nehme ich.
3: Ganz
1: vielen Dank.
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14: Im Studio Alina Wörgerter. Noch einmal alles gut gegangen. Gestern musste der Salzburger Hauptbahnhof vollständig evakuiert werden. Aus einem Güterwagen war ein brennbarer Schadstoff ausgetreten. Die Einsatzkräfte haben rasch reagiert und den Bereich gesichert. Die Berufsfeuerwehr konnte den betroffenen Waggon schließlich reinigen, sodass die Sperre gegen 19 Uhr wieder aufgehoben wurde. Verletzt wurde niemand. Ein schwerer Zwischenfall hat gestern Nachmittag die Leipziger Innenstadt erschüttert. Ein Auto ist aus bislang ungeklärter Ursache in eine belebte Fußgängerzone gefahren. Zwei Menschen sind dabei ums Leben gekommen. 20 weitere Personen wurden schwer verletzt. Die Einsatzkräfte waren mit einem Großaufgebot vor Ort. Der Fahrer konnte noch am Tatort festgenommen werden. Laut Polizei besteht aktuell keine weitere Gefahr für die Bevölkerung. Die Hintergründe sind noch völlig unklar. Kiew und Moskau haben eine Waffenruhe angekündigt. Nach der einseitigen Ankündigung durch Russlands Präsident Wladimir Putin hat auch der ukrainische Präsident Volodymyr Zelensky eine Feuerpause bestätigt. Diese soll in der Nacht auf morgen beginnen. Hintergrund ist der Weltkriegsgedenktag am 9. Mai. Ein dauerhafter Waffenstillstand ist jedoch weiter nicht in Sicht. Frühere Feuerpausen, zuletzt zu Ostern, wurden von beiden Seiten mehrfach gebrochen. Und noch zum Fußball. Altach hat die Chance verpasst, den Sack in Sachen Klassenerhalt vorzeitig zuzumachen. Gegen den WRC mussten sich die Vorarlberger gestern mit einem deutlichen 1:4 geschlagen geben. Damit bleibt es in der Bundesliga spannend. In den letzten beiden Runden heißt es weiter um den Verbleib in der Liga kämpfen.
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16: Mit viel Sonnenschein geht's da heute wieder durch den Tag. Die Temperaturen erreichen heiße 26 bis 28 Grad. Allerdings ziehen da heute im Laufe des Nachmittags Wolken auf und es kann innergebirgt auch gewittern.
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1: Um 3:03 waren wir heute Morgen schon richtig fleißig. Und zwar, wir hatten jetzt Tiere auf der Fahrbahn bei der Rampe auf der A1 Westautobahn. Gute Nachricht. Tiere haben die Rampe wieder verlassen.
2: Oh, gut.
1: Sind draufgekommen, sie haben nämlich keine Vignette, sind wieder zurückgegangen. An der Stelle danke an die Einsatzkräfte, an die Tierhalter, die sie wieder zurückgeholt haben. Nichts ist passiert, alles gut. Wenn ihr Meldungen habt, bitte jederzeit gerne an uns, die Gratis-Antenne Salzburg Verkehrshotline 0800 101 201. Gute Fahrt.
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2: Und die sind hier auf der Autobahn, die wissen es halt auch zu schätzen. Es wird bereits hell im schönsten Bundesland Österreichs. Ist ja auch schön. Jetzt ist noch relativ ruhig, ja. Wunderbar.
1: Aber ich glaube, auf der eigenen Weide macht wahrscheinlich diese Helligkeit und dieser Sonnenaufgang mehr Spaß als auf der Autobahn.
2: Aber wieder vor, ist ja nichts passiert. Kann man gut reinstarten in diesen neuen Tag.
1: Es waren übrigens 6 Pferde, insofern hatten sie in Summe 7 PS. Ist denn nicht die 90er?

0: Riesenaufreger gestern in der Stadt Salzburg. Die Stadt Salzburg wird zugesperrt für den Durchzugsverkehr im Sommer. Für auch Pinzgauer und Pongauer. Was hört man davon?
1: Wundert mich schon ein bisschen. Ich war der Meinung, dass zumindest die aus dem Land Salzburg alle reinfahren dürfen, war vielleicht nicht so schlecht.
0: Uiuiui, da sind die Meinungen gestern schon auseinandergegangen. Als Stadt Salzburger tut man sich nicht leicht und sagt, ja, kein Problem, für mich, ich darf hier reinfahren. Aber wenn ich jetzt aus St. Johann komme?
2: Ganz ehrlich, bei der kleinen Stadt ist ja jeder Millimeter, jedes Fall zum Gehen.
0: Es wird nicht spannend, wie das kontrolliert werden will, weil von der Carolinerbrücke praktisch bis zum Müllner Hügel heißt das dann, die Polizei steht dort und schaut, welches Kennzeichen wo ist und wer reinfahren darf oder wie schaut das aus?
3: Ja, wird das spannend. Ist so wie die, wir hatten ja auch die Sommersperren als solches, die hatten wir auch dann mal.
0: Ah, und die werden einfach kontrolliert, da steht jemand und schaut dann, welches Kennzeichen.
3: Ja, das ist doch das, wo dann die deutschen Touristen immer dastehen und sagen, ja, wir müssen doch nur zur Klarglasse kommen, was sollen wir denn machen? Ja. Ich persönlich bin ja ganz anderer Meinung, was ich finde ja, wir sollten im Sommer eine Stadtmaut erheben.
0: Oh, Christian.
3: Weil dann könnten wir uns damit das Stadtfest finanzieren. Oh.

0: geht es heute Morgen ja schon richtig rund. Jetzt sind wieder die Tiere zurück auf der Autobahn.
1: Ja, insofern bitte vorsichtig fahren. Auf der A1 Westautobahn zwischen Thalga und Eugendorf mit den beiden Fahrtrichtungen vorsichtig fahren. Ich frage mich gerade, ob das Tiere sind mit denen, die dort die Autobahn bauen. Weil vielleicht geht es ja deswegen so langsam. Verstehst du, was ich meine?
0: Bitte um Vorsicht. Also die Tiere befinden sich auf der Autobahn.
2: Probiert es mal mit LKWs. Könnte schneller gehen.
0: Ja. Avicii am Start. Jetzt, da geht's schneller. Schönen guten Morgen.

0: Schönen guten Morgen am Dienstag. Was steht heute so an? Viel? Wir sind bei euch, bei den vielen Fleißigen in ganz Salzburg und vor allem bei vielen, die schon mit der Arbeit vor der Arbeit beginnen. Hört zum Beispiel den Georg an. Der ist eigentlich Betriebsleiter bei den Bergbahnen Werfenweg.
1: Ja, ich als Betriebsleiter halt, wo nebenbei noch so eine Hobbylandwirtschaft zu Hause. Und ich stehe um 5 Uhr auf, gehe dann in den Stall, versorge meine Viecher. Und dann gehe ich kurz frühstücken mit den Kindern und mit der Familie. Und dann bringe ich noch ein Kind zum Bus und um 7 Uhr fange ich dann bei den Bergbahnen meinen Arbeitstag an.
2: Großartig. Also am besten finde ich das Pferd im Hintergrund.
1: Ja, ich als Betriebsleiter halt, wo nebenbei noch so eine Hobbylandwirtschaft zu Hause.
2: Hörst du das? Ja. Wie cool. Also für all diese fleißigen Menschen in diesem schönsten Bundesland Österreichs. 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

Es ist doch richtig gut, wenn Dinge endlich mal fertig werden oder zumindest auf Schiene kommen, so wie in Zellföden beim ehemaligen Kika-Areal. Guten Morgen, Antenne Salzburg hier mit Kathi und Christian. Wir wissen ja, da kommen neue Geschäfte hin, aber jetzt endlich ist das mit diesem Flächenwidmungsplan durch. Das heißt, das kann jetzt echt losgehen. Kümmern wir uns drum, wie das genau ausschaut dort, vor allem auch mit vielen neuen Arbeitsplätzen. Echt gute Nachricht. Gleich in den Nachrichten um 6:30 bei uns auf Antenne Salzburg. Schönen guten Morgen. Jetzt mit The Calling.

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10: Es ist 6.30 Uhr. Einen schönen guten Morgen. Die Salzburger Innenstadt soll im Sommer verkehrsberuhigt werden. Wir haben ja bereits berichtet. Vor allem die Durchfahrt durch das Zentrum wird gesperrt, und zwar für Fahrzeuge, die von außerhalb des Salzburger Zentralraums kommen. Grundsätzlich eine gute Idee, begrüßt Walter Veit die Verkehrsberuhigung. Er ist Präsident der Salzburger Hoteliersvereinigung. Jedoch muss die Zufahrt für Gäste sichergestellt werden, vor allem was die Festspiele betrifft.
11: Ja, sichergestellt muss wohl sein, wenn heute Festspielpremiere ist und die Herrschaften reisen im Abendkleid und Smoking an und es regnet, dass man dann nicht sagt, ihr müsst draußen auf einem Parkplatz irgendwo parken. Das wäre nicht zumutbar, nicht im Sinne der Stadt.
10: Rund 1000 Pkw-Fahrten weniger pro Tag ist das Ziel, das sei aber definitiv zu wenig, so Veit.
11: Das sind gerade mal 10%. Also ich finde, das ist nicht ein sehr ambitioniertes Ziel und ich weiß nicht, ob das überhaupt auffallen wird.
10: Und die große Frage der Kontrolle bleibe weiter offen. Ein schwerer Arbeitsunfall hat sich gestern auf einer Baustelle auf der Tauernautobahn ereignet. Eine Person wurde dabei schwer verletzt. Aus noch ungeklärter Ursache ist sie in einen rund 3 Meter tiefen Graben gestürzt. Einsatzkräfte haben die verletzte Person ins Krankenhaus gebracht. Feuerwehr, Rettung, Polizei sowie die Asfinag sind im Einsatz gestanden. Und das neue Mini-Einkaufszentrum am alten Kicker-Areal in Saalfelden ist voll auf Schiene. Jetzt gibt es auch grünes Licht vom Land Salzburg. Der Flächenwidmungsplan ist bewilligt. Die Nachnutzung der alten Kicker-Filiale ist dabei für die Pinzgauer Gemeinde enorm wichtig, so Miteigentümer Patrick Müller. 70 neue Arbeitsplätze entstehen dadurch und damit
12: fällt die Leerstandsquote wieder unter 3%, was zum einen sehr gut ist und zum zweiten haben wir auch versucht, Handelsbereiche zu entwickeln, die sich ja ergänzen mit dem Angebot in Saalfelden. Also einfach gesagt, dass es mehr Menschen gibt, die nach Saalfelden wieder einkaufen und das ist uns sicher gelungen mit dem Konzept.
10: Im Herbst sollen etwa ein Supermarkt, ein Baumarkt und regionale Händler einziehen. Auch ein kleiner Möbelmarkt findet wieder Platz, genauso wie ein Indoor-Spielepark, eine Sportbar und Räume für Vereine.
13: Also im Sommer in Saalfelden parken, weil in der Stadt kommt man ja eh nicht rein, habe ich mir sagen lassen.
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1: Einen wunderschönen guten Morgen. So, die Sonne kommt raus in ganz Salzburg. Nicht ganz ungetrübt, im Laufe des Nachmittags ziehen dann dichte Wolken auf und es kann auch leicht gewittern, vor allem Innergebirg. Aber es wird heute nochmal richtig heiß mit 28 Grad.
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2: So, jetzt sind aber alle Viecher weg von der A1 Westautobahn. Also wenigstens das haben wir schon mal geschafft. Dafür startet jetzt so langsam natürlich dieser Berufsverkehr, vor allen Dingen im Salzburger Flachgau. Marzia Landesstraße bei Elixhausen sind wir schon bei 7 Minuten Zeitverlust.
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1: So ist es und nicht anders und der Sommer ist da, oder? Die Bestätigung ist, ganz viele Dinge, die man nur im Sommer tun kann, kann man wieder machen, wie Minigolfen zum Beispiel. Wir sind jetzt dann gleich mit dem Lukas und mit dem Anton unterwegs in der Stadt Salzburg beim Minigolfen.
2: Super. Kathi, grüß dich am Morgen. Die Sendung mit den kleinen Bällen. Aber guter Laune und Janet Jackson. Schönen guten Morgen.

0: Die gute Nachricht heute Morgen ist, es ist ja nichts passiert. Aber was da gestern am Salzburger Hauptbahnhof los war, meine Herrschaften, da ist der ganze Bahnhof geräumt worden, evakuiert worden wegen diesem Schadstoffaustritt bei einem Güterwaggon mit einer hochätzenden Flüssigkeit. Irgendwie, ich komme immer irgendwie so hin zu solchen Dingen. Ich war gestern zufällig am Bahnhof, ich musste was erledigen und bin dann mit dem Auto weitergefahren. Mit Auto, Fensterofen, lauter Musik.
1: Naja, es war ja ein Giftalarm als solches,
0: nicht
1: gell?
0: Nicht wissend von dieser, ich habe mir noch gedacht, was ist mit den Rettungsautos los, die da wie verrückt durch die Gegend fahren. Na, jetzt wissen wir warum. Also, das war schon richtig, der Bahnhof war 2 Stunden völlig gesperrt.
1: Aber auch wieder der Vorteil, hat ja dann Antenne Salzburg eingeschaltet und sofort gewusst, was da los ist. Natürlich super. Aber eine Sache, da frage ich mich heute immer noch, und das finde ich eigentlich cool. Wir reden vom Salzburger Hauptbahnhof. Ja. Wenn da irgendein komischer Geruch austritt, wer in aller Welt hat das gerochen? Ja. Also an der Stelle, danke an all diese Menschen mit diesen großartigen Nasen. Ich hätte sie ja nicht, aber ihr rettet uns das Leben.
0: Oh ja.
1: Ja, also dann starten wir rein mit dem richtigen Riecher, musikalisch auf jeden Fall, mit Taylor Swift und Antenne Salzburg.

0: 10 Minuten vor 7, es ist noch früh, aber wir haben schon einiges geschafft. Ihr seid super, jawohl. Wir haben die ersten Tiere schon beseitigt auf der Autobahn. Oder sind sie noch immer da? Wir hatten ja den ganzen Morgen Tiere auf der A1 Westautobahn.
1: Zweimal hatten wir welche, ja. Aber die sind schon weg. Alles gut.
0: Alles gut.
1: Wir haben vor allem, die waren im Baustellenbereich, wo man sich schon die Frage gestellt hat, teilweise bauen die mit diesen Tieren, weil es so lange dauert, aber wurscht.
0: Es waren Pferde, beziehungsweise auch ein paar Kühe mit dabei. Aber heute am Morgen, an diesem Dienstagmorgen, die Frage schon die, welche Dating-App benutzen Kühe?
1: Also jetzt hast du einen Witz.
0: Mhm.
1: Sehr schön.
0: Ja.
1: Also wir starten rein mit einem Witz um 10 vor 7 an diesem wunderbaren Dienstag. Sonne scheint, bitte Kathi.
0: Welche Dating-App benutzen Kühe?
1: Welche Dating-App benutzen Kühe?
0: Na klar, Trinder.
2: Ja. Kathi und Christian.
3: Ja, bist du deppert. Die ziehen aber eine scharfe Moderationskurve.
2: Am Morgen.

0: von heute mit Sia auf Antenna Salzburg. Gleich ein richtig cooler 90er mit Dick Cayman, I Promised Myself.
1: Wobei Englisch-Matura ist ja erst später. Heute startet die Deutsch-Matura.
0: Das schauen wir uns an. Deutsch.
1: So, also liebe Maturantinnen und Maturanten, Vorbericht dazu. Mit den schon mal Fragen und Antworten. Gleich bei uns in den Antenne Salzburg Nachrichten. In 7 Minuten um Punkt 7. Okay.

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8: Im Studio Alina Wörgerter. Auch heuer gibt es wieder gratis Öffi-Tage in der Landeshauptstadt. Beim Stadtfest Ende Juni und an den Adventssamstagen sind dann alle Bus- und Bahnlinien in der Kernzone für alle kostenlos. Das hat der Stadtsenat gestern beschlossen. Ein schwerer Zwischenfall hat gestern Nachmittag die Leipziger Innenstadt erschüttert. Ein Auto ist aus bislang ungeklärter Ursache in eine belebte Fußgängerzone gefahren. Zwei Menschen sind dabei ums Leben gekommen. 20 weitere Personen wurden schwer verletzt. Die Einsatzkräfte waren mit einem Großaufgebot vor Ort. Der Fahrer, ein 33-jähriger Deutscher, konnte noch am Tatort festgenommen werden. Die Hintergründe sind noch völlig unklar. Sachsens Ministerpräsident Michael Kretschmer spricht indes von einer mutmaßlichen Amokfahrt. Im Konflikt um die Straße von Hormus verschärft sich der Ton. Der Iran warnt die USA eindringlich vor einer Öffnung der blockierten Meerenge. Irans Außenminister Abbas Araghchi erklärte, es gebe keine militärische Lösung für die Krise. Berichten zufolge sollen bereits US-Kriegsschiffe in die Region eingefahren sein. Der Iran soll dabei bereits mehrere Warnraketen in Richtung der Schiffe gefeuert haben. Und heute ist Auftakt bei der schriftlichen Zentralmatura. Gestartet wird heute mit Deutsch. In Summe wurden vom Bildungsministerium rund 41.400 Aufgabenhefte bestellt. Besonders viele Prüflinge gibt es dann auch bei Englisch am Donnerstag und dem wohl meist gefürchtetsten Fach Mathematik nächste Woche Montag. Im Juni starten dann die mündlichen Prüfungen.
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10: Heute Deutschmatura, das Wetter ist schön. Gestern war das Wetter schön, morgen wird das Wetter schön gewesen sein.
11: Wow!
10: 28 Grad kriegen wir heute noch. Jawohl, geschafft!
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11: Um 6:58, wunderschönen guten Morgen. Wo dauert heute Morgen mal wieder länger? Auf der Marzialanderstraße Belixhausen. 16 Minuten Zeitfluss dort, klingt so ein bisschen nach Mathematura.
10: Ja, was?
11: Und auf der Salzachtalstraße aktuell auch erhöhter Zeitverlust. Und um die A10 dort momentan 7 Minuten, die es länger dauert.
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10: So, mit wunderbaren Songs. Kennt ihr das Gefühl, wenn man die Songs lang nicht mehr gehört hat, aber sobald man die hört, kommt man sofort in super Stimmung. Und genau so einen Song haben wir jetzt für euch aus den 90ern. Ja, ganz laut aufdrehen, egal wo ihr

0: Und das hat es wirklich am Dienstag mit einem mittleren Skandal. Bitte, das ist jetzt für alle wichtig. Ein Fußballspiel ohne Schiedsrichter geht eigentlich nicht, oder? Ein Fußballspiel ohne Schiedsrichter am Wochenende wird es aber geben bei uns in Salzburg ohne Schiedsrichter. Woran liegt es, Alina?
1: Am Muttertag.
0: Am Muttertag.
2: Aber wieso am Muttertag?
1: Naja, es wurden sehr viele Spiele auf den Samstag verschoben. Das heißt, jetzt gibt es 80 Erwachsenenspiele und 60 Nachwuchsspiele. Ah. Und dass man da dann so viel Schiedsrichter auftreibt, ist ein bisschen schwierig.
0: Nein. Das heißt, es drohen dann... Ja, aber ich kann mir das gar nicht vorstellen. Man, da gibt es ja keine Entscheidung, es muss ja eine Regel geben.
1: Also die eine Lösung ist jetzt, dass ein paar Spiele auf Freitag verschoben werden. Das wäre das eine. Aber wenn das nicht geht, wird quasi zufällig eine Person... ausgewählt und dann entscheidet so das Los, wer da jetzt quasi bei dem einen Spielschiedsrichter spielen kann. Also es kann irgendwer sein, es kannst du sein.
0: Das heißt, ich schaue mir jetzt an, Bischofshofen gegen irgendwen und sage dann, hey, ich pfeife das Spiel.
2: Das wär's, oder?
0: Finde ich super.
2: Ja, ja, ich meine, Kathi, wir wissen nicht immer, wo dein Auto steht. Warum nicht?
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0: Jetzt brauchen wir einen richtig guten 90er für diesen Start in diesen heutigen Dienstag. Ich meine, die Sonne scheint.
1: Oh, ein absoluter Traum.
0: Hört sich das mal an. Das klingt doch schon nach fast Sommer, oder?
2: Ja.
0: Das ist der nächste Antenne Salzburg 90er. Mit Faith Hill.

ist doch richtig schön, wenn was fertig wird und wenn was weitergeht, so wie in Zerföden bei diesem ehemaligen Kika-Areal. Und jetzt ist endlich dieser Flächenwidmungsplan fertig. Das heißt, das kann endlich gebaut werden. So, die gute Nachricht des Tages gleich bei uns in den Nachrichten um 7:30, was da alles hier reinkommt und vor allem auch viele Arbeitsplätze, die mit dabei sind. Nur eins der Themen in den Nachrichten um 7:30 auf RTL Salzburg. Guten Morgen.

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12: Ex-Kicker wird zum Mini-Einkaufszentrum in Saalfelden, alles auf Schiene und mit gratis Öffis zum Salzburger Stadtfest. Es ist 7.30 Uhr, einen schönen guten Morgen. Das neue Mini-Einkaufszentrum am alten Kicker-Areal in Saalfelden ist voll auf Schiene. Jetzt gibt es auch grünes Licht vom Land Salzburg. Der Flächenwidmungsplan ist bewilligt. Die Nachnutzung der alten Kicker-Filiale ist dabei für die Pinzgauer Gemeinde enorm wichtig, so Miteigentümer Patrick Müller. 70 neue Arbeitsplätze entstehen dadurch und damit
13: fällt die Leerstandsquote wieder unter 3%, was zum einen sehr gut ist und zum zweiten haben wir auch versucht, Handelsbereiche zu entwickeln, die sich ja ergänzen mit dem Angebot in Saalfelden. Also einfach gesagt, dass es mehr Menschen gibt, die nach Saalfelden wieder einkaufen und das ist uns sicher gelungen mit dem Konzept.
12: Im Herbst sollen etwa ein Supermarkt, ein Baumarkt und regionale Händler einziehen. Auch ein kleiner Möbelmarkt findet wieder Platz. Genauso wie ein Indoor-Spielepark, eine Sportbar und Räume für Vereine. Für Salzburgs Abschlussklassen geht es in die heiße Phase. Die schriftliche Zentralmatura startet heute mit Deutsch. Morgen steht dann Latein am Programm und am Mittwoch Englisch. Last but not least Mathematik am kommenden Montag. Rund 3000 Maturanten treten in ganz Salzburg zur Reifeprüfung an, so Bildungsdirektor Rudolf Meyer.
14: Davon sind 1500 an den berufsbildenden höheren Schulen, insgesamt 166 Abschlussklassen an insgesamt 53 Standorten. Ich wünsche natürlich allen Schülerinnen und Schülern alles Gute.
12: Im Juni folgen dann die mündlichen Prüfungstermine. Und auch heuer gibt es wieder gratis Öffitage in der Landeshauptstadt. Beim Stadtfest Ende Juni und an den Adventssamstagen sind dann alle Bus- und Bahnlinien in der Kernzone für alle kostenlos. Das hat der Stadtsenat gestern beschlossen.
15: Wunderschönen guten Morgen, rein geht's in diesen sonnigen Dienstag. Die Temperaturen erreichen heute wieder 28 Grad. Ein paar harmlose Quellwolken ziehen jetzt am Vormittag drüber. Am Nachmittag sind dann Gewitter vor allem in der Gebirg möglich.
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16: Um 7:30. Wunderschönen guten Morgen. Wie schauen wir aus? Naja, Marzell Landesstraße bei Elixhausen. 15 Minuten Zeitverlust. B1 Wiener Bundesstraße vor Eugendorf. 12 Minuten Zeitverlust. Lamprechtshausener Bundesstraße vor Bergheim, 12 Minuten Zeitverlust. B1 Wiener Bundesstraße vor Eugendorf, 10 Minuten Zeitverlust. Wiestal Landesstraße vor

0: Allen haben wir auch noch 10 Minuten Zeitfluss dort. Na Halleluja.
1: Und keine Tiere mehr auf der Fahrbahn. Hatten wir heute auch schon.
0: Schon lange nicht mehr.
1: Alles
0: die sind
1: gut.
0: Schon lange weg.
1: Nein.
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1: Keine Viecher mehr, viel Verkehr, aber richtig gute Musik, die beste. Und jetzt kommt ein fantastischer 90er mit einem ganz, ganz großen Sänger, Schlagzeuger und Vater eines Fußballers, der bei uns in Salzburg Fußball spielt, bei Austria Salzburg. Phil Collins mit Genesis, No Son of Mine. Wunderschönen guten Morgen.

0: finde, jetzt langt's. Es reicht jetzt. Es ist jetzt genug. Das brauchen wir nicht mehr.
1: Was denn, Christian?
0: Das ist die gute Nachricht zum heutigen Tag. Wir reden zumindest drüber. Und zwar, es geht um diese Pollen.
2: Oh, ja.
0: Es reicht jetzt. Wir haben genug.
2: Ich finde auch.
0: Ich hab gestern mit ein paar Bienen bei mir im Garten gesprochen. Die haben schon gesagt, wir sollen das alles abarbeiten.
1: Das stimmt, aber du hast recht. Das ist wirklich viel los. Also am Auto, das klebt ja wie verrückt. Also irgendwie...
0: Mein Auto schaut aus wie ein Postlauto, oder? Der Alina ist das natürlich wurscht, weil bei der Alina hat ein gelbes Auto, ein wunderschönen gelben Flitzer.
1: Ja, und von der Alina, du hast nicht ein Problem mit den Pollen, du bist ja sowieso...
2: So grundsätzlich, ja.
0: Die schneuzt täglich 3 Bäume an Taschentüchern weg, die Ärmste. Die ersten Hummeln haben sich auch schon gemeldet, die kommen wegen Überbreite nicht mehr in den Bau.
1: Okay, jetzt...
0: So, und deswegen gibt es jetzt von uns, Achtung, wichtig... Eine Auto-Innenreinigung. Außen lohnt sich's nämlich nicht. Von Glanz und Gloria. Könnt ihr anrufen. 0662 40 80 80. Das Einzige, was ich von euch bräuchte, weil ich habe da nämlich eine Frage. Und zwar, ich brauche eine Dame, also muss eine Frau sein, die jetzt anruft und die im Bad einen Abfalleimer hat. Im Bad.
1: Im Bad. Also eine Dame, die... Also liebe Damen, die jetzt zuhört.
0: Nichts Unanständiges, nur Interesse halber. Ich hätte nämlich eine Frage. Habt ihr einen Abfalleimer im Bad?
1: Ja, sicher. Also liebe Frauen, wenn ihr jetzt einen Abfalleimer im Bad habt, gern anrufen und dann Auto innen reinigen lassen. 0662 40 80 80. Christian hätte eine Frage an euch.
0: Genau, die ist aber nicht unanständig. Also... Hier ist Glock, Glock.

0: Ja, hallo, guten Morgen, das ist Sarah.
1: Servus Sarah, grüß dich. Fangen wir gleich mit der wichtigen Frage an. Hast du einen Abfalleimer im Bad?
0: Ja, habe ich.
1: Hast du? Gut, dann jetzt die für mich sehr wichtige Frage. Weiß dein Mann davon?
0: ich habe keinen Mann, deswegen erübrigt sich die Frage. Das tut mir leid.
1: Na, das macht nichts. Ich sag jetzt, warum solltest du dann mal einen Mann haben? Gib ihm bitte Bescheid. Und zwar, ich bringe eigentlich meistens den Müll raus.
2: Ja.
1: Und ich bin gestern draufgekommen, dass wir einen Abfalleimer im Bad haben. Den hat es immer meine Frau sauber machen müssen, also, weil ich benutze den ja nie. Ein Mann hat ja im Bad selten Abfälle.
2: Ja, ja.
0: Das stimmt, ja, guter Punkt. Kann man übersehen. Ich mache immer eine Runde. Ich gehe dann mit dem Mistkübel, bevor ich ihn wegbringe, noch kurz ins Bad.
1: Genau. Die mache ich jetzt auch. Was ich nur bis heute nicht verstanden habe, ist, dass ich 10 Jahre lang nicht mitbekommen habe, dass dort ein Abfalleimer steht. So, jetzt weiß auch ich es. Und du kriegst jetzt auf jeden Fall ein wunderbar sauberes Auto.
0: Das ist so cool. Voll gut, oder? Vielen, vielen Dank.
2: Das ist wirklich voll gut. Im Europark bei Glanz und Gloria, da stellst du ein Auto hin, das wird innen gereinigt, währenddessen kannst du einkaufen gehen und dann gibt es ein picobello sauberes Auto.
0: Perfekt, großartig.
1: Einen wunderschönen Tag wünsche ich dir. Fitti, servus.
0: Danke, ciao. 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

0: Mando Diao und Sabrina Carpenter passen doch wunderbar zusammen, oder? Ich glaube, bei uns hier auf Antenne Salzburg jetzt gleich Sabrina Carpenter, Man-Child. Es ist 7:45.
1: Vorher kurz ein wichtiger Hinweis, und zwar, wir reden jetzt dann über diese Sommersperre in der Stadt Salzburg. Und da würde mich interessieren, was Pinzgauer und Pongauer davon halten.
0: Mhm.
1: Weil die sind nämlich ausgenommen, die dürfen da nicht mehr in die Stadt hineinfahren. Was ich ein bisschen unfair finde eigentlich.
0: Ja. Mit Zell am See-Kennzeichen und St. Johann-Kennzeichen darf man nicht mehr einnehmen.
1: Ja. So, Sabrina Carpenter sagt dazu.
2: Oh boy.
0: Tja.
1: Was ihr dazu sagt, jederzeit anrufen. 0662 40 80 80.

0: 0800 101 201, eure Nummer direkt ins Antenne Salzburg Studio und vor allen Dingen direkt zu unserer Antenne Salzburg Verkehrshotline.
1: Ja, grüß dich, da ist der Walter, Antenne Staureporter. Du, jetzt weiß ich nicht, wisst ihr schon am Bass-Lueck Bundesstraßen, dass da ziemlich staut wegen der Baustelle?
0: Ja, das haben wir durchgegeben, dass die Salzachtalstraße ist das, gell?
1: Genau. Okay, nein, ich habe nämlich die Antenne nur leise im Hintergrund beim Frühstück laufen gehabt. Jetzt habe ich nicht genau gehört, ob es da was durchgesagt habt oder nicht. Nachdem ich selber jetzt da Betroffener bin.
0: Ja, ja, jetzt stehst du drin, du Ärmster. Halleluja.
1: Ja, ja.
0: Walter, wo kommst du eigentlich her?
1: Du, eigentlich bin ich gebürtiger Halleiner, wohne aber seit 28 Jahren in Werfen-Tenneck.
0: Was hältst du jetzt davon, dass du quasi als Pongauer nicht mehr in die Stadt rein darfst?
1: Das habe ich gestern als sehr negativ empfunden, wie es das in den Nachrichten gebracht haben auf den Nacht. Aber ich glaube, Pongauer, Binsgauer, Damsweger, wir sind eigentlich

0: ausgeschlossen. Das ist eigentlich nicht lustig, ne? Mhm.
1: Ist es tatsächlich so, man fühlt sich so ausgeschlossen? Weil ich meine, ihr gehört ja auch dazu. Wir sind doch alle das schönste Bundesland Österreichs. Jetzt kann man vielleicht sagen, Lungauer, weiß ich nicht.
2: Okay, Christian, pass auf, was du sagst.
0: Gott, der nicht versündigen.
2: Ja, genau. Na, aber tatsächlich.
0: Mhm. Ja, ja, nein, ich habe mir auch gedacht, sehr witzig. Die Innergebirgler sind da ausgeschlossen. Also, das ist

0: Wenn mein Frau Ahnung gesagt hat, ja, sagt sie, was ist, wenn wir jetzt nach Salzburg gefahren, dann müssen wir da einen Park-and-Ride-Parkplatz hinfahren oder wie, oder? Und dann das machen. Ist zwar ein klasse Angebot, aber.
1: Ja. Trotzdem blöd. So, genau. Weißt du was? Mehr Musik, mehr Abwechslung, mehr 90er gibt's für ganz Salzburg von Antenne Salzburg.
0: So ist es.
1: Und jetzt haben wir für dich MC Hammer. You can't touch this.
0: Hey, super. Super, perfekt.
1: Walter, schönen Dienstag.
0: Alter, alles Gute. Schönen Tag noch für dich.
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7: Im Studio Alina Wörgötter. Auch heuer gibt es wieder gratis Öffitage in der Landeshauptstadt. Beim Stadtfest Ende Juni und an den Adventsamstagen sind alle Bus- und Bahnlinien in der Kernzone für alle kostenlos. Das hat der Stadtsenat gestern beschlossen. Kiew und Moskau haben eine Waffenruhe angekündigt. Nach der einseitigen Ankündigung durch Russlands Präsident Wladimir Putin hat auch der ukrainische Präsident Volodymyr Zelensky eine Feuerpause bestätigt. Diese soll in der Nacht auf morgen beginnen. Hintergrund ist der Weltkriegsgedenktag am 9. Mai. Ein dauerhafter Waffenstillstand ist jedoch weiter nicht in Sicht. Frühere Feuerpausen, zuletzt zu Ostern, wurden von beiden Seiten ja mehrfach gebrochen. Nach einer Explosion in einer Feuerwerksfabrik in China sind mindestens 21 Menschen ums Leben gekommen. 61 weitere wurden verletzt. Das Unglück ist in der Provinz Hunan passiert. Wie es genau zu der Explosion kommen konnte, wird derzeit untersucht. Schrecklicher Arbeitsunfall gestern im Bezirk Gmunden. Ein 34-Jähriger wurde unter einer umstürzenden Betonplatte eingeklemmt. Einsatzkräfte konnten den Mann zwar bergen, für ihn ist allerdings jede Hilfe zu spät gekommen. Und noch zum Fußball, der LASK ist weiter auf Meisterkurs. Der frisch gebackene Cupsieger hat Rapid gestern mit 3:1 abgefertigt. Zwei Spieltage vor Schluss sind die Linzer damit auf Doppelkurs. Rapid muss dagegen den Traum vom Titel endgültig aufgeben. Die Wiener sind mit 6 Punkten Rückstand Vierter.
8: Einen schönen guten Morgen, rein geht's in diesen neuen Tag mit viel Sonnenschein. Sommerliche Temperaturen bei 28 bis stellenweise 30 Grad heute. Am Nachmittag ziehen aber Wolken auf und Innergebirg kann es am Nachmittag gewittern.
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9: Um 8:02, wunderschönen guten Morgen. A10 Tauernautobahn zwischen Werfen und dem Zetzenbergtunnel. Dort momentan 10 Minuten Zeitverlust. Auch auf der Ausweichroute auf der Wiesterlandesstraße dauert es momentan, auf der Salzachtalstraße dauert es momentan länger. Wiesterlandesstraße heute besonders bitte. 15 Minuten Zeitverlust dort. Und ansonsten stehen wir im Salzburger Flachgau mit jeweils 15 Minuten Zeitverlust auf der Lamprechtshauser Bundesstraße, Matzerlandesstraße und B1 Wiener Bundesstraße vor Eugendorf. Dort sind wir sogar bei 17 Minuten Zeitverlust und die Wolfgangseestraße auch mit dabei. Also heute wirklich viele Meldungen. Dort vor Kniegel aktuell 11 Minuten Zeitverlust.
8: Brauchen wir ganz schnell einen 90er, oder? Der uns gute Laune bringt? Ace of Base? Beautiful Life? Ist es nämlich. Einen guten Morgen.

0: So, das ist mal die gute Nachricht an diesem Dienstag. Es ist ja nichts passiert gestern Abend, aber dieser Giftalarm am Salzburger Hauptbahnhof, meine Herrschaften, mit dieser ätzenden Flüssigkeit, die da ausgetreten ist, was geheißen hat, das ist giftig für Mensch und Tier, der gesamte Bahnhof geräumt, evakuiert für 2,5 Stunden. Das ist schon ein Wahnsinn gewesen.
1: Das Beste ist, war mal wieder mittendrin, natürlich unsere Kathi, ohne dass sie es gewusst hat. Nein. Du wirst so die neue, früher war ja Heinz Schaden immer überall mit dabei bei der Costa Concordia und Co. Aber jetzt bist du diejenige, die immer mittendrin ist.
0: Ja, ich weiß auch nicht. Irgendwie komme ich dazu und habe aber keine Ahnung davon gehabt. Ich dachte immer doch, was sind die ganzen Rettungswegen drin, alle durch. Habe sogar ein bisschen geschimpft, als über meine Herrschaften. Dann habe ich Antennes.
1: Wie, entschuldige bitte, du hast auch ein bisschen geschimpft.
0: Naja, ich habe natürlich nicht geschimpft. Ich schimpfe nie über Rettungsautos, weil die sind nicht wichtig. Aber die sind da reingefahren Richtung Bahnhof und ich dachte mir, was ist denn da jetzt passiert? So schlimm kann es schon nicht sein. Wisst ihr das eh, wenn man Salzburger so
1: sagt. Aber dann Antenne Salzburg aufgedreht und?
0: Und dann habe ich gemerkt, okay, es ist doch so schlimm und Gott sei Dank ist nichts passiert, das ist das Wichtige.
1: Ich möchte an dieser Stelle nochmal auf eine Sache explizit hinweisen und das ist das, was ich so großartig finde, ist, dass es Menschen gibt, die das gerochen haben. Ich meine, wir reden bitte vom Salzburger Bahnhof, für alle, die wissen, welche Gerüche es dort gibt, dass es auch irgendjemand gerochen hat, also danke an dieser Stelle und in diesem Sinne ein Hoch auf all die Menschen mit einer guten Nase. Meine Frau hat das zum Beispiel, ich habe sowas nicht, aber wenn ihr sowas habt, alles Gute, gut, dass wir euch haben. Ihr Menschen mit der guten Nase, wir brauchen euch zum Überleben.

0: Guten Morgen, Antenne Salzburg hier mit Kathi und Christian am Dienstag. Genau heute in der Woche ist Song Contest. Erstes Halbfinale, jetzt geht's dahin, bitteschön. Erstes Halbfinale, dann zweites und dann Ende nächster Woche Song Contest in Vienna.
1: In Vienna.
0: Ja, sicher heißt sie Wien.
1: Das Schöne ist, es ist übrigens genauso, wie man sich das wünscht. Es geht schon los mit Moldawien, die singen Viva Moldova. Sowas ist das.
0: Okay.
1: Viel Beat, wenig Melodie. Genau das brauchen wir für den Song Contest, oder?
0: Ich finde das super.
1: Ja, sicher.
0: Echt, ich finde das cool, ja. Und diese Flöte, hatten die nicht die Ukrainer sie gewonnen, haben auch diese Flöte. Das ist so ein traditionelles Flötengeteil. Ja, ja, doch.
1: Ja, die haben da drüben alle die Flöten. Ja, aber ja, die gleichen Texte, also meistens vom Vorjahr auch schon. So, Griechenland finde ich auch wieder recht interessant. Die geben auch absolut Vollgas. Certo.
0: Es kommt immer drauf an, wie sie ausschauen, muss man auch dazu sagen, beim Song Contest.
1: Ja, die haben den schönsten nicht Griechen,
0: so?
1: haben so. den größten, schönsten Griechen haben sie nicht geschickt, aber den lautesten. Also da redet er drüber, was er alles essen möchte, das ist eigentlich mein Song.
0: Ah.
1: Sashimi, Tuna möchte, Pizza.
0: Ah, Feta, habe ich Feta rausgehört, er hat Feta gesagt. Als Grieche natürlich Feta-Käse jetzt, verstehe ich.
1: Ja, ja, klar. Okay. Also insofern, das ist zum Glück erst in einer Woche, wir können uns alle etwas beruhigen. Und starten mit mehr 90er in diesen heutigen Dienstag.
0: Jawohl, mit den Backstreet Boys. Die hätten jeden Song Contest der Welt gewonnen. Also von der Musik und vom Ausschauen. Und vom Tanzen auch, muss man dazu sagen. Everybody auf Antenne Salzburg.

0: Diese Sommerverkehrsregelung für den Sommer in der Stadt Salzburg, dass nicht mehr alle Autos reinfahren dürfen. Ah, da gehen die Wogen schon hoch.
1: Ganz ehrlich, bei der kleinen Stadt ist ja jeder Millimeter, jedes Fall zum Gehen.
0: Also was hört man denn davon? Ja, gleich großes Thema in den Nachrichten. Viele sehen da ganz viele Vorteile, unter anderem auch ja, die Wirtschaft bzw. die Hoteliers. Oder wie ist das so? Da, das Update gleich bei uns in den Nachrichten um 8:30 auf Antenne Salzburg in 5

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4: Sommerverkehrsregelung, Sorge um ordentliche Kontrollen und mit gratis Öffis zum Salzburger Stadtfest. Es ist 8.30 Uhr, einen schönen guten Morgen. Die Salzburger Innenstadt soll im Sommer verkehrsberuhigt werden. Wir haben ja bereits berichtet. Vor allem die Durchfahrt durch das Zentrum wird gesperrt, und zwar für Fahrzeuge, die von außerhalb des Salzburger Zentralraums kommen. Grundsätzlich eine gute Idee, begrüßt Walter Veit die Verkehrsberuhigung. Er ist Präsident der Salzburger Hoteliersvereinigung. Rund 1000 Pkw-Fahrten weniger pro Tag ist das Ziel, das sei aber definitiv zu wenig, so Veit.
5: Das sind gerade mal 10%. Also ich finde, das ist nicht ein sehr ambitioniertes Ziel und ich weiß nicht, ob das überhaupt auffallen wird.
4: Und vor allem die Zufahrt für Gäste muss garantiert sein.
5: Ja, sichergestellt muss wohl sein, wenn heute Festspielpremiere ist und die Herrschaften reisen im Abendkleid und Smoking an und es regnet, dass man dann nicht sagt, ihr müsst draußen auf einem Parkplatz irgendwo parken. Das wäre nicht zumutbar, nicht im Sinne der Stadt.
4: Zudem bleibt die große Frage der Kontrolle weiter offen. Veit erinnert an die früheren Schlechtwettersperren, die wegen der mangelnden Überwachung zu noch mehr Verkehrschaos geführt haben. Für Salzburgs Abschlussklassen geht es in die heiße Phase. Die schriftliche Zentralmatura startet heute mit Deutsch. Morgen steht Latein am Programm und am Mittwoch Englisch. Last but not least Mathematik am kommenden Montag. Rund 3000 Maturanten treten in ganz Salzburg zur Reifeprüfung an, so Bildungsdirektor Rudolf Meyer.
6: Davon sind 1500 an den berufsbildenden höheren Schulen, insgesamt 166 Abschlussklassen an insgesamt 53 Standorten. Ich wünsche natürlich allen Schülerinnen und Schülern alles Gute.
4: Im Juni folgen dann die mündlichen Prüfungstermine. Und auch heuer gibt es wieder gratis Öffitage in der Landeshauptstadt. Beim Stadtfest Ende Juni und an den Adventssamstagen sind dann alle Bus- und Bahnlinien in der Kernzone für alle kostenlos. Das hat der Stadtsenat gestern beschlossen.
7: Ich muss immer bei dieser Matura daran denken, ich hatte meine Mathes-Matura an einem Freitag, den 13.
8: Und war es auch dementsprechend, oder?
7: Das war tatsächlich dementsprechend. Ich habe es aber geschafft. Okay. Aber dann noch, wow.
8: Ah gut, viel Schwitzen. Apropos viel Schwitzen, heute auch wieder Schwitzen angesagt. Mit 28 bis 30 Grad und viel Sonnenschein ist ja eigentlich fantastisch. Nur am Nachmittag ziehen Wolken drüber und in der Gebirg auch Gewitter möglich.
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7: Um 8:30. Es läuft schon relativ gut auf Salzburg Straßen. Wir sind zumindest nicht mehr zweistellig. Aktuell, außer auf der A10 Tauernautobahn, dort momentan hinterwerfen in Fahrtrichtung Salzburg an die 13 Minuten Zeitverlust. Sonst haben wir noch die Wolfgangsee-Bundesstraße, 9 Minuten Zeitverlust dort.
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8: Oh ja, und wir müssen nochmal über diese Fußballspiele am kommenden Wochenende in Salzburg reden, die da vielleicht ohne Schiedsrichter stattfinden werden.
7: Schuld ist der Muttertag.
8: Das ist Wahnsinn.
7: Naja, als ob die Mütter daran schuld werden, oder? Also entschuldigen wir bitte.
8: Kein Witz, es ist tatsächlich so. Da kümmern wir uns drum, aber wir haben natürlich auch...
7: Ich wollte nur ganz kurz sagen, ich hätte auch noch einen Gegenvorschlag zu dieser Stadtsperre im Sommer.
8: Hast du auch noch?
7: Haben wir auch noch. Ja. Das heißt also viele Vorschläge und ja, auch heute Morgen mal wieder Kathi und Christian am Morgen eine Sendung ohne Schiedsrichter. Ohne Fouls, aber mit mehr 90ern. Jetzt mit Pop.

0: Ein Fußballspiel ohne Schiedsrichter. Kann man sich eigentlich nicht vorstellen, weil denkt man sich, eigentlich gehört zum Fußball ein Schiedsrichter dazu wie ein Fußball. Ist aber nicht so. Bei uns in Salzburg wahrscheinlich Fußballspiele ohne Schiedsrichter und der Grund ist der Sonntag.
1: Der Muttertag.
2: Die Mütter sind schuld. Nein, natürlich nicht. So, Alina, was ist passiert? Was ist da bitte los?
1: Also es finden am Samstag extrem viele Spiele statt. 80 Erwachsenenspiele und 60 Nachwuchsspiele. Dementsprechend fallen jetzt die Schiedsrichter, weil es einfach zu viele Spiele sind.
2: Okay. Und jetzt kommt es mit Abstand Beste. Und zwar für alle, die sich sagen, ja, ich schaue ja sonst auch ganz gerne zu. Es könnte sein, dass man dann auf einmal von jetzt auf schräg Schiedsrichter wird.
1: Ja, quasi. Also die Vereine kennen sie dann quasi eine unabhängige Person aussuchen, die das ganze Spiel pfeifen soll. Das könnte jetzt zum Beispiel auch die Kathi sein.
3: Super Idee.
1: Großartig. Und dann wird per Los quasi entschieden.
0: Ja. Und ich dürfte dann wirklich das Spiel pfeifen?
1: Ja.
0: Warte, das ist ja super cool. Da habe ich das Ganze in der Hand. Das ist ja großartig.
2: Also erstens das und zweitens, jeder weiß ja, wo Kathis Auto steht. Mit dem fetten Benz. Boah, wenn ich das machen müsste, ich bräuchte auf jeden Fall ein Fernglas. Weil sonst wäre ich ja nie und nimmer beim Ball.
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0: Salzburg diese geplante Innenstadtsperre im Sommer ab 1. Juli, dass nicht mehr alle Salzburger reinfahren dürfen. Eigentlich nur noch Flachgauer, Tennengauer und Stadtsalzburger. Das heißt, Innergebirge dürfen nicht mehr reinfahren in die Stadt.
1: Berchtesgadener dürfen rein, das finde ich auch interessant. Mhm. Weil es natürlich welche sind, die in der Stadt Salzburg vermutlich auch arbeiten. Aha. Das heißt, bei der Alina darf der Freund nicht mehr in die Stadt.
2: Na, der hat ein Zeller-Kennzeichen.
1: Oh, nein! Und weißt du, an wie noch niemand gedacht hat? Es hat ja noch niemand an die Touristen gedacht. Wir wissen jetzt schon, wie das im Sommer klingt.
3: Ich bin völlig hier in die Irre geraten. Ich weiß überhaupt nicht, wo ich hin soll. Und ich wollte mir Salzburg angucken und habe jetzt keine Ahnung, wo ich hin soll. Ich bin völlig orientierungslos und bin sauer.
1: Ja, da wird auf TripAdvisor wird's da was geben, das zeige ich euch. Ja, nicht. Ich bin ja immer noch der Meinung, also ich glaube schon, dass es funktioniert. Und man kann es ja mal ausprobieren.
0: Ja.
1: Schlechter als die Schlechtwettersperre kann sie nicht werden. Ja. Ich habe mir trotzdem gedacht, weißt du, was ich eigentlich am besten finde? Mhm. Im Sommer. Wir sollten eine Stadtmaut einführen. Dann können wir uns nämlich auch das Stadtfest leisten. Oh.

0: Es lohnt sich schon immer, die Songs ganz auszuspielen, oder? Coldplay, mit We Pray.
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0: Und jetzt haben wir was ganz Besonderes für all die Maturantinnen und Maturanten.
2: Schon natürlich dementsprechend angespannt, ein bisschen nervös.

0: Da muss man was spritzen, da kann man nicht alles lernen.
1: Okay, wir wünschen euch auf jeden Fall alles Gute für den heutigen Tag. Und heute ist ja Deutsch-Matura.
2: Deutsch.
1: Deswegen gehen wir ganz kurz sämtliche Vokale durch mit dem nächsten Antenne Salzburg. 90er, A, E, I, O.
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1: Super.
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3: Im Studio Alina Wörgerter. Seit 1. Mai gibt es eine neue Bibliotheks-App für die Salzburger Stadtbibliothek. Die App bündelt alle wichtigen Services rund um Ausleihe, Verlängerung, Suche und Veranstaltungen auf dem Smartphone. Nach einer Explosion in einer Feuerwerksfabrik in China sind mindestens 21 Menschen ums Leben gekommen. 61 weitere wurden verletzt. Das Unglück ist in der Provinz Hunan passiert. Wie es genau zu der Explosion kommen konnte, wird derzeit untersucht. Spitzenpolitiker von 40 europäischen Staaten sind gestern in Armenien zu Beratungen zusammengekommen. Dabei geht es unter anderem um die Kriege im Iran und in der Ukraine. Neben den EU-Spitzen wurden die Staats- und Regierungschefs etwa aus Balkan- und Kaukasusländern erwartet. Bundeskanzler Christian Stocker nimmt nicht teil, auch der deutsche Kanzler Friedrich Merz hat seine Teilnahme abgesagt. Im Bezirk Neusiedl am See ermittelt die Polizei nun in einem besonderen Diebstahlsfall. Am Zicksee hat jemand Gänseküken gestohlen. Der Mann soll zunächst mit seinem Wagen die Gänsefamilie auseinandergetrieben und dann die Küken einfach eingepackt haben. Er wurde von Zeugen beobachtet. Und nach dem Fußball, der LASK ist weiter auf Meisterkurs. Der frisch gebackene Cupsieger hat Rapid gestern mit 3:1 abgefertigt. 2 Spieltage vor Schluss sind die Linzer damit auf Doublekurs. Rapid muss dagegen den Traum vom Titel endgültig aufgeben. Die Wiener sind mit 6 Punkten Rückstand Vierter.
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5: Sonne scheint, das bleibt heute auch so. Am Nachmittag ziehen ein paar harmlose Quellwolken drüber, aber in der Gebirg Gewitter möglich.
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5: 2:09 hat sich viel beruhigt, aber nach wie vor das Problem auf der A10 Tauernautobahn in Fahrtrichtung Salzburg zwischen Werfen und dem Zetzenbergtunnel. Wegen diesen Bauarbeiten kommt es zu Stau. 10 Minuten Zeitverlust. Sonst geht's gut. Wir wünschen gute Fahrt.
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5: 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Oh ja, mit wunderbaren Arbeitskollegen. Katy Perry lässt mal ihren kanadischen Präsidenten, ehemaligen Präsidenten los und singt bei uns. Freuen wir uns schon. Ein bisschen vorbereiten braucht, muss er sich noch. Spin Doctors aber jetzt schon am Start. Mehr 90er bei uns auf Antenne Salzburg. Einen wunderschönen Vormittag.

Katy Perry, da geht's gut, hatte das Salzburg hier einen wunderschönen Vormittag um 16 nach 9, Sonne scheint und diese Dame geht's auch noch immer gut, tourt noch immer um die ganze Welt mit Konzerten. Großartige Sängerin und fantastischer 90er, der Stimmung macht für diesen Dienstag. Sophie B. Hopkins, right beside you. Schönen Vormittag.

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7: Diese Sonne ist schon ein purer Traum. Die Temperaturen steigen auch heute wieder auf 8.

0: Und 20 Grad am Vormittag, wolkenlos. Im Laufe des Nachmittags ziehen ein paar Wolken drüber und in der Gebirge kann es ein bisschen regnen.
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0: 9.30 Uhr, nichts los auf Salzburgstraßen. Wir wünschen gute Fahrt.
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0: Ja, und wir halten, was wir versprechen, der Meermusikvormittag. Also gleich mit mehr Musik aus den 90ern mit Billy Ray Cyrus. Geht's rein, Achy Breaky Heart.

0: Wir sagen es nochmal mit dazu, weil es sagt ja sonst keiner. Allein wenn man sich momentan die Autos anschaut, die da durch die Gegend fahren, es reicht jetzt mit den Pollen. Okay, damit es reicht.
1: Wohl wahr. Du meinst diese schöne gelbe Farbe, also diese ganze Staub, der da drauf hängt.
0: Ja, genau, richtig.
1: Das ist wirklich.
0: Also die Bienen fragen sich ja schon, wer in aller Welt soll das alles abarbeiten? Wobei es auch süß ist, wie die da rumfliegen. Ich habe jetzt, entschuldige bitte, ich hatte jetzt kürzlich bei mir in meinem Garten, hatte ich eine Hummel.
1: Ja.
0: Und du weißt ja, welche Farben Hummeln haben normalerweise.
1: Ja.
0: So. Die war komplett gelb.
1: Oh Gott.
0: Das war wirklich eine Postlerhummel. Die ist auch gar nicht mehr durch die Tür im Bau reingekommen.
1: Die haben wirklich was zu tun momentan, das stimmt.
0: Schaut dein Auto auch so aus wie ein
1: schrecklich,
0: Postwagen?
1: Schrecklich. Also was heißt schrecklich? Postautos sind ja super, ja, abgesehen davon. Aber ich traue mir das ja gar nicht zu waschen. Es heißt ja, man soll nicht damit in die Waschstraße. Man muss das vorher runterspritzen, weil sonst zerkratzt man ganzen Lack.
0: Oh.
1: Ja.
0: Also insofern haben wir jetzt auch noch wertvolle Informationen bekommen.
1: Bitte.
0: Noch ein Grund, heute nicht in die Waschstraße zu fahren. Morgen und übermorgen sollte dann Regen kommen.
1: Mhm.
0: Das ist doch schon mal die erste gute Nachricht. Daran halten wir uns schon mal. Und an der Stelle liebe Grüße an alle Menschen, die da täglich 3 Bäume an Taschentüchern vollschneuzen müssen.
1: Oh.
0: Wir sind bei euch. Und egal wie auch immer die Pollen sind, Roxette mit, Achtung, Fading Like a Flower. Die Blume ohne Pollen. Für alle. Auch für Allergiker, der nächste Antenne Salzburg, 90er. Mehr Musik, mehr Abwechslung, bisschen weniger Pollen bald.
2: Und alles ist gut.
0: Schönen Vormittag im schönsten Bundesland Österreichs. Wir haben den Dienstag.

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11: Im Studio Alina Wagata. Seit 1. Mai gibt es eine neue Bibliotheks-App für die Salzburger Stadtbibliothek. Die App bündelt alle wichtigen Services rund um Ausleihe, Verlängerung, Suche und Veranstaltungen praktisch

0: auf dem Smartphone. Im Konflikt um die Straße von Hormuz verschärft sich der Ton. Der Iran warnt die USA eindringlich vor einer Öffnung der blockierten Meerenge. Irans Außenminister Abbas Araghchi erklärt, es gebe keine militärische Lösung für die Krise. Berichten zufolge sollen bereits US-Kriegsschiffe in die Region eingefahren sein. Der Iran soll dabei bereits mehrere Warnraketen in Richtung der Schiffe gefeuert haben. Heute ist Auftakt bei der schriftlichen Zentralmatura. Gestartet wird heute mit Deutsch. In Summe wurden vom Bildungsministerium rund 41.400 Aufgabenhefte bestellt. Besonders viele Prüflinge gibt es dann auch bei Englisch am Donnerstag und dem wohl meist gefürchtetsten Fach Mathematik nächste Woche Montag. Im Juni starten dann die mündlichen Prüfungen. Im Bezirk Neusiedl am See ermittelt die Polizei nun in einem besonderen Diebstahlsfall. Am Zicksee hat jemand Gänseküken gestohlen. Der Mann soll zunächst mit seinem Wagen die Gänsefamilie auseinandergetrieben und dann die Küken einfach eingepackt haben. Er wurde von Zeugen beobachtet. Und noch zum Fußball. Altach hat die Chance verpasst, den Sack in Sachen Klassenerhalt vorzeitig zuzumachen. Gegen den WRC mussten sich die Vorarlberger gestern mit einem deutlichen 1:4 geschlagen geben. Damit bleibt es spannend. In den letzten beiden Runden heißt es weiter um den Verbleib in der Bundesliga kämpfen.
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2: Das Wetter für das schönste Bundesland Österreichs aufgelockert. Bis wächst bewölkt heute hier bei uns in Salzburg. Im Laufe des Tages ziehen immer wieder ein paar dichtere Wolkenfelder durch und auch einzelne Regenschauer sind heute immer wieder möglich. Die Höchstwerte meist 20 bis 26 Grad. Frischer bleibt im Lungau mit maximal um die 18 Grad.
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2: 2 nach 10 hier ist Salzburgs aktuellster Verkehrsservice und entspannt rein in den Vormittag. Es sind uns aktuell keine gröberen Störungen auf Salzburg Straßen gemeldet worden. Wir wünschen weiterhin gute Fahrt.
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2: Und für die gute Laune hat an diesem Dienstag gleich am Start Bruno Mars mit seiner neuen. Außerdem Loi ebenso mit dabei. Wie jetzt auch gleich aus den 90ern von Joey. Mehr Musik, mehr Abwechslung. Einen schönen Vormittag.

0: Woche auch eifriges Treiben in den Schulen, in den Kindergärten. Es wird nämlich gebastelt für einen Muttertag, der ist am kommenden Sonntag. Aber die Frage ist halt, Tobi, wo versteckst du zum Beispiel dann deine Muttertagsüberraschung bis zum Sonntag?
1: Ich werde es bis Sonntag in meinem Zimmer verstecken und das unter meinem Bett oder im Schrank, der war schon richtig alt ist und da schaut keiner mehr rein, weil so viel Staub drin ist.
0: Super Versteck, nicht, dass ausgerechnet diese Woche hoffentlich noch Frühlingsputz ansteht, oder? Aber es hat noch Zeit. In Vorfreude auf all das, was da kommt. Sonntag zum Beispiel Muttertag. Einen schönen Dienstag, glaube ich.

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1: Das Wetter für das schönste Bundesland Österreichs. Es ist heute aufgelockert und sonnig. Im Laufe des Tages ziehen dann ein paar dichtere Wolkenfälle durch und auch einzelne Regenschauer sind immer wieder möglich. Die Höchsttemperatur heute 20 bis 26 Grad. Nur im Lungau, da bleibt es dann doch ein bisschen frischer mit etwa 18 Grad. 10.30 Uhr ganz genau hier, Salzburgs aktuellster Verkehrsservice. Eine Meldung für die B156, die Lamprechtshausener Bundesstraße, Bergheim Richtung Antering. Hier aktuell 5 bis 6 Minuten, die es länger dauert. Aber sonst läuft es eigentlich ganz gut. Es sind uns keine weiteren gröberen Störungen gemeldet worden. Wir wünschen auch weiterhin gute Fahrt.
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1: Ja, und auch für die Eltern heute kein ganz gewöhnlicher Tag, dieser Dienstag, 5. Mai, während unsere Kiddies in der Schule sitzen und Deutschmatura schreiben. Sind wir doch ein bisschen angespannt. Aber gemeinsam kriegen wir das hin, dieses Warten an diesem Vormittag. Gemeinsam auch mit Luis Cavalli, Mojo, Michael Schulte oder auch Derwitschi gleich hier mit dabei. Los geht's mit Falco. Schönen Vormittag.

0: Was für ein Auftritt. Lindsay Vonn im Glamour Look, gestern bei der Met Gala in New York, und was Erfreuliches ohne Krücken und sensationell war, wie sie wirklich gestrahlt hat. Also sie ist auf dem Weg der Besserung und das freut uns riesig.
1: Hey, servus, hier ist Big Lindsay.

Das auf Antenne Salzburg. Ja, bei uns hier im schönsten Bundesland Österreichs beschränkt sich darauf, dass man die Verkehrszeichen klaut, wo auf Gänseübergänge hingewiesen wird im Burgenland. Da schnappt man sich gleich auch die Gänseküken. Kurioser Diebstahl, mehr dazu gleich in den Nachrichten um 11 in 12 Minuten.

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8: Im Studio Alina Wörgerter. Seit 1. Mai gibt es eine neue Bibliotheks-App für die Salzburger Stadtbibliothek. Die App

0: bündelt alle wichtigen Services rund um Ausleihe, Verlängerung, Suche und Veranstaltungen praktisch auf dem Smartphone. Im Konflikt um die Straße von Hormuz verschärft sich der Ton. Der Iran warnt die USA eindringlich vor einer Öffnung der blockierten Meerenge. Irans Außenminister Abbas Araghchi erklärt, es gebe keine militärische Lösung für die Krise. Berichten zufolge sollen bereits US-Kriegsschiffe in die Region eingefahren sein. Der Iran soll dabei bereits mehrere Warnraketen in Richtung der Schiffe gefeuert haben. Heute ist Auftakt bei der schriftlichen Zentralmatura. Gestartet wird heute mit Deutsch. In Summe wurden vom Bildungsministerium rund 41.400 Aufgabenhefte bestellt. Besonders viele Prüflinge gibt es dann auch bei Englisch am Donnerstag und dem wohl meist gefürchtetsten Fach Mathematik nächste Woche Montag. Im Juni starten dann die mündlichen Prüfungen. Im Bezirk Neusiedl am See ermittelt die Polizei nun in einem besonderen Diebstahlsfall. Am Zicksee hat jemand Gänseküken gestohlen. Der Mann soll zunächst mit seinem Wagen die Gänsefamilie auseinandergetrieben und dann die Küken einfach eingepackt haben. Er wurde von Zeugen beobachtet. Und noch zum Fußball. Altach hat die Chance verpasst, den Sack in Sachen Klassenerhalt vorzeitig zuzumachen. Gegen den WRC mussten sich die Vorarlberger gestern mit einem deutlichen 1:4 geschlagen geben. Damit bleibt es spannend. In den letzten beiden Runden heißt es weiter um den Verbleib in der Bundesliga kämpfen.
1: Das Wetter für das schönste Bundesland Österreichs aufgelockert, bewölkt heute hier bei uns in Salzburg. Ein paar dichtere Wolkenfelder ziehen durch und abschnittsweise auch einzelne Regentropfen, die da mit dabei sind. Die Höchstwerte heute 20 bis 26 Grad. 2:58 hier ist Salzburgs aktuellster Verkehrsservice. Aktuell sind uns da keine gröberen Störungen von Salzburgstraßen gemeldet worden. Wir wünschen weiterhin gute und vor allem sichere Fahrt.
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1: Und sie war gestern auch bei der Met Gala. Die Verlobte von Harry Styles, Zoe Kravitz. Allerdings er war nicht in New York, dafür ist er hier bei uns. Harry Styles mit dabei in dieser Stunde auf dem Weg in die Mittagspause. Taylor Swift, ebenso wie Phil Collins. Und aus den 90ern jetzt einer der Knaller. Right Said Fred, I'm Too Sexy. 2:11, schönen Dienstag.
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0: Taylor Swift von Tennis Salzburg und sie wird mit Sicherheit eine wunderschöne Braut abgeben, so wie jede Braut wunderschön ist. Ihr Hochzeitskleid soll übrigens an Elizabeth Taylors Kleid aus den 50ern angelehnt sein und auch die Hochzeitstorte offenbar im 50s-Style. Wo und wann? Ah, das ist jetzt immer noch nicht ganz so klar, das ist ein ziemliches Mysterium, aber bin mir sicher, wir werden es auf alle Fälle mitbekommen. Es ist Dienstag heute, der 5. Mai.
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0: Und jetzt Phil Collins. Schönen Vormittag.

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10: Das Wetter für das schönste Bundesland Österreichs. Es ist heute wechselnd bewölkt. Zur Sonne kommen immer mehr, auch vor allem am Nachmittag, dann dichtere Wolkenfelder und einzelne Regenschauer sind auch am ersten im Bereich der Tauern möglich. Die Höchste hat er heute meist zwischen 20 und 26 Grad. 11.30 Uhr ganz genau, hier ist Salzburgs aktuellster Verkehrsservice, da läuft's gut, keine gröberen Störungen aktuell, aber vielleicht habt ihr irgendwo einen Blitzer entdeckt? Dann ruft bitte kurz an, gratis unter der Antenne Salzburg Verkehrshotline 0800 100.

0: 1 201. Wir wünschen weiterhin gute Fahrt.
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0: Es grünt so grün. Der Frühling, der ist schon eine Traumjahreszeit. Und vielleicht gibt es ja auch jetzt einen grünen Spargel an zur Mittagspause. Alles, was gut schmeckt, gut klingt, gibt's bei uns. Old City mit Fireflies zum Beispiel. Auf dem Weg Richtung Mittagspause, Ray haben wir mit dabei. Ray Dalton hat auch jetzt gleich The Beloved Sweet Harmony aus den 90ern.

nicht ihre Millionen Follower auf Instagram sind begeistert. Auch wir. Ray mit der aktuellen Chartsingle war das aus ihrem aktuellen Album auf Antenne Salzburg. Ja, und mehr als 550 Millionen Aufrufe hat das Video zu diesem Song hier. Der Nummer 1 Hit aus dem Jahr 2009 von Old City. Fireflies, also Glühwürmchen Alert. 18 Minuten vor 12 auf Antenne Salzburg.

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Und wir haben gute Nachrichten vom EC Red Bull Salzburg. Denn Stürmer Peter Hochkofler ist nach seiner verletzungsbedingten Pause jetzt wieder zurück am Eis. Oder kommt zumindest wieder zurück. Wir freuen uns darauf und die ausführlichen Infos dazu gleich auch hier bei uns in den Antennen-Nachrichten mit allem, was sonst noch wichtig ist, auch aus Österreich und der ganzen Welt. Das liefern wir euch pünktlich um 12 Uhr.

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14: Im Studio Alina Wagatin. Gute Nachrichten kommen vom EC Red Bull Salzburg. Peter Hochkofler kommt wieder zurück. Nach dem verletzungsbedingten Saison aus startet der Stürmer mit den Red Bulls in seine 12. Profisaison. Jetzt ist es fix. Im Fall des Erpressungsversuchs gegen den Babynahrungshersteller Hip sitzt der 39-jährige Verdächtige nun in Untersuchungshaft. Der Mann wurde ja am Wochenende in Salzburg festgenommen. Er bestreitet sämtliche Vorwürfe. Die U-Haft wurde vorerst für 14 Tage verhängt. Ermittelt wird unter anderem wegen Gemeingefährdung. Ein Gutachten zum sichergestellten Rattengift steht noch aus. Vermisst wird seit Sonntag eine 16-Jährige im Bezirk Graz-Umgebung. Das Mädchen sei nach einem Spaziergang in Judendorf-Straße

0: Engel nicht mehr zurückgekommen. Seither fehlt von ihr jede Spur. Auch eine groß angelegte Suchaktion hat bislang keine Ergebnisse gebracht. Nach der Entlassung des ehemaligen Salzburger Rettungsdienstleisters Stefan Herbst geht der Fall nun vor den obersten Gerichtshof. Das Oberlandesgericht Linz hat entschieden, dass das Arbeitsgericht nicht zuständig ist, lässt aber eine Revision zu. Damit wird nun höchstgerichtlich geklärt, ob der Fall arbeitsrechtlich behandelt werden kann. Und noch zum Wintersport. Ski-Ass Vincent Griechmeier ist auch in der nächsten Saison am Start. Lange Zeit war ja unklar, ob der Oberösterreicher seine Karriere noch fortsetzen wird. Jetzt dürfte es aber fix sein. Der Doppelweltmeister scheint im ÖSV-Nationalteamkader für die kommende Weltcup-Saison auf.
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2: Das Wetter für das schönste Bundesland Österreichs. Viel Sonne heute hier bei uns in Salzburg, aber nicht ganz ungetrübt. Es sind auch ein paar dichtere Wolken mit dabei, vor allem jetzt dann am Nachmittag und auch der eine oder andere Regenschauer. Die Tageshöchstwerte heute meist 20 bis 26 Grad.
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2: 2:02, hier ist Salzburgs aktuellster Verkehrsservice, der läuft gut, aktuell keine gröberen Störungen, aber vielleicht kann ja sein, dass ein Blitz irgendwo steht. Wenn ihr den entdeckt, ruft uns bitte kurz an, gratis unter der Antenne Salzburg Verkehrshotline 0800 101 201. Weiterhin gute und sichere Fahrt.
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2: Blick nach oben, blauer Himmel, Sonnenschein und beschwingte Klänge. Aus den 90ern jetzt. Soul Sister, The Way to Your Heart. Und damit ab und rein in die Mittagspause. Schönen Mittag. Mahlzeit.

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2: Das Wetter für das schönste Bundesland Österreich ist heute viel Sonnenschein, allerdings nicht ungetrübt. Am Nachmittag sind auch dichtere Wolkenfelder mit dabei und vereinzelt auch ein paar Regentropfen. Höchstwerte heute meist zwischen 20 und 26 Grad.
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2: 12.31 Uhr, hier ist Salzburgs aktuellster Verkehrsservice. Und da haben wir eine Meldung für die Lambrechtshausener Bundesstraße bzw. die Auffahrt auf die A1, die Westautobahn. Bei Nord, hier gibt es eine Behinderung durch eine Ölspur, also fahrt bitte in diesem Bereich entsprechend vorsichtig. Und wenn ihr weitere Verkehrsinfos auch noch haben solltet von Salzburg Straßen, dann ruft uns bitte kurz an. Gratis unter der Antenne Salzburg Verkehrshotline 0800 101 201. Weiterhin gute Fahrt.
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2: Und damit keine Müdigkeit aufkommt jetzt mit der Sonne, der Wärme und der Mittagspause, holen wir euch gleich wieder raus mit Santana und Rob Thomas. Alex Warren haben wir mit am Start. Das ist mehr Musik, mehr Abwechslung für eure Mittagspause. Und genau, jetzt aus den 90ern, Mike and the Mechanics. Word of Mouth um 12.32 Uhr. Schönen Mittag. Mahlzeit. Genau.

0: Alex Warren auf Antenne Salzburg. Und was machen wir mit dem schönen Frühlingstag heute in Salzburg?
1: Genießen und ausnutzen.
0: Ja, ganz genau. Das geht auch in der Arbeit zwischendurch. Ein paar Schritte nach draußen oder Fenster weit auf, Sonne rein. Oder wenn es auch nur ein kurzes Plauschen mit der Lieblingskollegin bei der Kaffeemaschine ist. Hauptsache smooth. Hier ist der Soundtrack dazu.

Antenne Salzburg. Heute am 5. Mai und gleich haben wir für euch da alles, was wichtig ist für diesen heutigen Dienstag. Das Nachrichtenupdate mit den Nachrichten aus Österreich und der ganzen Welt gleich hier bei uns um 13 Uhr und das ist in genau 13 Minuten.

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9: Im Studio Eva Ramsauer. Die Siemens-Festspielnächte bleiben auch noch für mindestens 5 weitere Jahre in Salzburg. Gut 70.000 Besucher kommen jährlich zu den kostenlosen Festspielübertragungen auf dem Kapitelplatz. Gestern ist in Leipzig in Deutschland ein Auto in eine Fußgängerzone gerast. Dabei sind zwei Menschen getötet worden. Jetzt wird bekannt, dass der Amokfahrer den Tag zuvor noch in der Psychiatrie war. Dort habe sich der 33-Jährige sogar selbst eingewiesen. Weil er sich aber aggressiv gegenüber dem Patienten verhalten hat, musste er die Einrichtung verlassen. Russland hat derzeit den mobilen Internetzugang zum Teil gekappt. Anlass dazu sind die Feierlichkeiten zum Tag des Sieges am 9. Mai. Russland feiert da den Sieg über Nazi-Deutschland im Zweiten Weltkrieg. Die Internetbeschränkungen würden nur der Sicherheit dienen, da rund um die Feierlichkeiten ein erhöhtes Risiko für ukrainische Angriffe besteht, heißt es aus dem Kreml. Die Einbürgerungen in Österreich sind im ersten Quartal um rund 21% im Vergleich zum Vorjahreszeitraum gestiegen. Das berichtet die Statistik Austria. Der allergrößte Teil all jener, die heuer bereits eingebürgert wurden, kommt aus Syrien, der Türkei, Afghanistan, Bosnien und dem Iran. Fast die Hälfte der heuer eingebürgerten Personen sind außerdem Frauen. Und am Sonntag wird der

0: ESC in Wien eröffnet. Danach startet ein 7 Tage langer Einsatz für die Wiener Polizei. Mit dabei ist auch Unterstützung aus Amerika, nämlich vom FBI. Dieses hat sogar eine eigene Taskforce dafür eingerichtet.
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2: Ja, herzlich willkommen im Nachmittag mit sonnigen Temperaturen. Einzelne Schauer sind am Nachmittag zwar möglich, aber die Temperaturen entspannt und locker und leicht bei bis zu 26 Grad. Wir starten in den Mittwoch, deutlich unbeständiger dann. Da gibt es teils Sonne und Regen. Einzelne Gewitterzellen brauen sich dann auch zusammen. Ja, kaum wird es warm, kommt der Gewitter auch dazu. Und am Donnerstag spürbar kühler und ein bisschen herbstlicher dann wieder, was man ja gar nicht glauben kann.
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2: Ne, und da ist aktuell alles ruhig auf den Straßen. Falls ihr aber schon was entdeckt habt, falls was aufgefallen ist im Nachmittagsverkehr, 0800 101 201 für eure Infos, gratis Verkehrshotline. Gute Fahrt.
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2: 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Und heute darf ich an den Regeln herumspielen. Mein Name ist Gernot Wachanik. Wir bringen nicht nur die Musik für diesen Nachmittag, sondern auch viel Sonne aus dem Radio. Was macht ihr da so?
3: Am Geisberg sitzen, in die Sonne schauen mit einer Decke und vielleicht ein Weißbier trinken.
4: Jo. Ja, ein Todesalm oder so, mit dem Auto rauffahren.
5: Ich genieße überhaupt jeden Tag, ob es schneit, ob es regnet, ob Sonne scheint. Schließlich bin ich 80.
2: So schaut's aus. Das ist einmal eine gute Frau. Gutes Motto. Ray Garvey steht jetzt in den Startlöchern mit TJ Snake. Und Justin Bieber vereint und vorneweg eine Nummer, die ich sehr mag aus den 90ern. Mr. Elton John ist in the house. Den habe ich auch live gesehen. Schauen wir mal, ob der wieder nach Salzburg kommt auf Tour. Elton John, Made in England. Feinen Nachmittag, Salzburg. Servus. Let's go.

0: auf Antenne Salzburg. Mittendrin im Nachmittag, ja. Und da hat mich eine Meldung gerade im Internet überrascht. Ich bin ein Kind der 80er. Und für mich war es damals in der Schule so, ich habe mich immer gefreut, wenn die Fußball-Weltmeisterschaften gekommen sind, weil da gab's dieses großartige Panini-Sticker-Album. Da wurde in der Schule getauscht, was das Zeug hält. Ja, und seit heute, 13.45 Uhr ungefähr, gibt es dieses Teil jetzt im Netz zu kaufen. Christine Fröhler, die ist die Pressesprecherin von Panini. Gibt es da manche Tickets bei euch seltener?
1: Die Frage ist relativ zu beantworten. Also produziert werden sie alle gleich oft, ne? In der Produktion in Italien oder in Brasilien im Werk. Aber dadurch, dass manche Stars, zum Beispiel wirklich ein Ronaldo oder auch ein Messi, werden sehr gerne von den Kindern sozusagen ein bisschen vom Markt weggenommen. Ne? Die kleben das auf ihr Fahrrad oder aufs Bett oder auf ihr Mäppchen und dadurch kommen die im Tauschen oder auch die glitzernden scheinbar seltener vor, sind aber in echt nicht seltener vorhanden.
0: Ja, das glaube ich. Also 150 Euro kostet die ganze Sache. Ja, einer, der selbst gesammelt hat, ist der Nationalteamspieler David Alaba, der auch seine Geschichte zu den Panini-Pickeln hat.
2: Ich war auch ein Sammler von den Panini-Pickeln und es war immer sehr, sehr aufregend, wenn man in die Schule gegangen ist in der Klasse und dann hat man die noch um und um getauscht.
0: Also falls euch morgen jemand begegnet, der sagt, magst du tauschen, brauchst du? Ja, dann ist nicht was anderes gemeint, sondern ein Panini-Picker.

0: Ein Superstar jagt den anderen. Mika, Relax. Ziemlich lässiger Song. Eure Antenne Salzburg mittendrin im Nachmittag. Und gleich bei uns Charles und Annie. Wer sich nicht erinnern kann, war wahrscheinlich noch nicht auf der Welt. Charles und Annie, Would I Lie to You. Was Perfektes aus den 90ern. Gleich für euch.
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3: Und wir sind mittendrin im Nachmittag und haben noch sonnige Stunden vor uns. Einzelne Schauer sind erst vom Norden her am Abend möglich. Bis zwischen 20 und 26 Grad erreichen uns noch. Föhniger Südwestwind ist da auch mit dabei. Das Ganze spürt schon ein bisschen Sommer. Ja, das geht einem das Herz schon auf. Am Mittwoch deutlich unbeständiger starten wir da in diesen Tag. Schauer und Gewitter sind möglich bei 24 Grad. Und am Donnerstag wird es dann spürbar kälter wieder. Dann nur mehr 18 Grad. Um 14.32 Uhr schauen wir gemeinsam in die Antenne Verkehrszentrale und da gibt es aktuell gute Meldungen. Alles gut auf den Straßen, ihr kommt gut voran jetzt noch. Der Nachmittagsverkehr wird es dann aber wieder in sich haben. Falls ihr aber schon was habt, was aufgefallen ist, 0800 101 201 für eure Verkehrsmeldungen. Das ist die Gratis-Hotline zu uns. Eine gute Fahrt.
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3: Und ich bin mittendrin im Mai für euch im Studio und habe jetzt ein bisschen im Internet recherchiert. Das große Song Contest Wochenende steht ja bevor. Alles startet, da geht's richtig ab in Wien. Das sind insgesamt so an die 50 Side-Events geplant. Da kann man sich's richtig geben, wenn man möchte. Partystimmung per Excellence. Ja, aber wir lassen uns nichts nachreden, das machen wir hier auch auf Antenne Salzburg. Mit den American Authors, Best Day of My Life. Dann alle Farben, Baby Goodbye gibt's ebenso in meiner Playlist. Wie für euch jetzt, 90er Sound von Charles und Eddie. Gott, wie habe ich diesen Song geliebt. Und der taugt mir auch heute noch. Ich wünsche euch damit einen feinen Nachmittag. Servus Salzburg.

0: Alle Farben, Baby Goodbye. Der perfekte Nachmittag auf Antenne Salzburg. Ich mag die Nummer, ich hoffe ihr auch. Wir sind mittendrin im natürlich auch Song Contest Fieber. Was dreht sich da in Wien alles jetzt gerade um den Song Contest? So viele Nationen zu Gast in Österreich. Ja, wenn den einen zum Beispiel auch der Song Contest so ziemlich Sausage, mein Würstchen, ziemlich wurscht ist, der kann sich ja heute Abend die Traumbegegnung Atletico Madrid gegen Arsenal London reinsehen. Das gibt's heute. Oder zum Beispiel morgen Abend, auch nicht schlecht, Bayern gegen PSG. Auch da nach dem Rückspiel ein spannender Kick. Ja, das alles könnt ihr genießen natürlich am Streaming-Anbieter oder auf dem Streaming-Anbieter eures Vertrauens. Ja, auch nicht schlecht. Und wenn man auf die österreichische Bundesliga zum Beispiel blickt, ist auch der LASK ziemlich gut drauf. Da könnte sich vielleicht sogar der Meistertitel ausgehen, was natürlich allen anderen Fußballfans nicht gefallen wird. Servus, was ist mit dir?
1: Hallo, ich bin der Marcel. Ich darf gerne meine Arbeitskollegen auf den Kitzstein angrüßen und ich wünsche mir von Phil Collins Easy Lover.
0: Ja, das haben wir auch dabei. Dann grüßen wir auch die Arbeitskollegen am Kitzsteinhorn. Sicher geiles Wetter da oben. Genießt das, das ist euer Song, das ist euer 90er. Philip Bailey und Phil Collins haben da damals gereicht. Diese Gitarren und der Sound, der passt ganz gut in unser Nachmittag. Easy Lover, jetzt auf Antenne Salzburg. Viel Spaß damit.

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13: Im Studio Eva Ramsauer. Das Literaturfest in Salzburg steht heuer ganz im Zeichen der Musik. Dabei soll die Musikalität von Texten hervorgehoben werden. Von 27. bis 30. Mai findet das Literaturfest heuer statt. Nachdem gestern ÖVP-Klubobmann August Wöginger schuldig gesprochen und danach zurückgetreten ist, steht sein Nachfolger schon in den Startlöchern. Ernst Gödel will die Partei von nun an mit ruhiger Hand führen, sagte selbst bei einer Pressekonferenz heute Vormittag gemeinsam mit Christian Stocker. Von dem mehrfach in der Ostsee gestrandeten Buckelwal Timmy fehlt auch weiterhin jede Spur. Sein GPS-Tracker liefert keine Daten und auch das Lastenschiff, mit dem er in die Freiheit gezogen wurde, ist vom Radar verschwunden. Experten gehen jetzt davon aus, dass Timmy mit hoher Wahrscheinlichkeit nicht mehr lebt. In Niederösterreich gibt es vermehrt Fälle von Grabraub. Laut der Polizei sind nun schon mindestens 50 Gräber betroffen. Die Gräber und Gruften werden beschädigt und geöffnet. Die Täter haben es offenbar auf diverse Grabbeilagen abgesehen. Einigen Leichen wurden etwa auch Goldzähne entnommen. Und laut einer Umfrage eines Marktforschungsinstituts spielen Haustiere eine wichtige Rolle im Leben von Senioren. Über 90% berichten, dass sie mehr Lebensfreude verspüren durch ihr Haustier.
14: Danke, Eva Ramsauer. Nicht nur im Leben von Senioren. Ich habe auch einen kleinen Hund zu Hause, meinen Charlie. Ja, jeden Tag neue Überraschungen. Damit weiter zum Wetter.
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14: Ja, bis zu 26 Grad gehen sich da heute aus. Weniger Südwestwind ist da mit dabei. Ja, die vereinzelten Regenschauer können auch am Abend auftreten. Für den Mittwoch wird es deutlich unbeständiger. Da Schauer und Gewitter gibt es da auch noch am Programm zwischen 16 und 24 Grad. Und ein bisschen kühler ist es dann am Donnerstag nur mehr mit 18 Grad. Wir schauen gleich rein in die Antenne Verkehrszentrale in diesem Nachmittag.
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14: Ja, da gibt es aktuell nur die Meldung für die B159, die Salza.

0: Aachener Straße bei Pasluek, die wird teilweise wechselweise angehalten. Da kann es natürlich auch zu Staus kommen. Die einen sind da über die Autobahn unterwegs. Das ist die einzige Meldung, die wir aktuell haben. Falls euch noch was aufgefallen ist, ja, dann einfach anrufen unter 0800 101 201. Eine gute und vor allem sichere Fahrt.
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0: 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Und ich bin Gernot Bachanek und im Studio und ich habe Gamper and the Donny für euch. Dann Tom Gregory und vorneweg, wer kennt den Sound? Mr. Bon Jovi, John Bon Jovi. Keep the Faith gibt's jetzt, ein fabelhafter 90er Sound. Zum Start in den Nachmittag, chillig und relaxed. Ich hoffe, euch geht's gut da draußen. Das ist euer Musik, euer Soundtrack. Servus.

0: Tai, Gabriella für den perfekten Nachmittag. Mehr Musik, mehr Abwechslung und natürlich auch mehr Salzburg bei uns. Da sind wir mittendrin im Nachmittag. Ja, und da sieht man schon an diversen Tankstellen und die dazugehörigen Autowaschstationen, da wird fleißig geputzt. Nur warum?
1: Wenn du mein Auto anschaust,

0: weiß man das? Nein, Sahara-Sand, Blütenstaub.
1: Wir sind gerade aus der Toskana heimgekommen. Da war Wüstenstaub in der Luft und der Träger auf der Straße. Spicken, die fliegen an der Scheibe und jetzt hegst die Eisenbahn, dass er gewaschen wird.
2: Ja, das ist bei mir auch immer so. Sobald das Wetter schön wird und das Auto noch immer dreckig ist, na, dann geht's ab in die Autowäsche. Wie macht man das aber richtig? Haben Sie eine Ahnung?
3: Ich habe einen Schwamm für den Lack, ich habe einen Schwamm für die Felgen, alles extra. Wird halt putzt 1,5 Stunden und wachsen und mit den ganzen Schaß dauert das sicher 3-4 Stunden. Aber da habe ich meistens Unterstützung ein bisschen von meinem Mann.
2: Ja, das war ein schönes Wortlaut mit dem Schaß. Darf man auch einmal sagen. Muss schon her. So, die Rembrandts gibt's jetzt für einen perfekten Nachmittag. Antenne Salzburg hier. Servus!

0: R&B auf Antenne Salzburg an diesem Nachmittag. Gleich 15.30 Uhr bei uns gleich zu Gast John Farnham. Diese Stimme aus den 90ern. Den Song gibt's gleich ganz ausgespielt hier bei uns auf Antenne Salzburg.
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3: Mit Eva Ramsauer. Zwei Männer wegen mehrfacher Straftaten vor Gericht und Neuerungen beim Cycle Dome in Salzburg. Es ist 15.30 Uhr, schönen Nachmittag. Zwei junge Erwachsene müssen sich heute und morgen vor Gericht verantworten. Vorgeworfen werden ihnen Körperverletzung, Nötigung, Erpressung und sogar Vergewaltigung. Alina Wörgerter mit den Details.
4: Der erst Angeklagte, 21-Jährige, soll laut Anklage seine Ex-Freundin auf einer Motorhaube niedergedrückt und vergewaltigt haben. Weiters habe er mit einem Radlader eine Baustelle verwüstet. Dem nicht genug muss er sich gemeinsam mit dem Zweitangeklagten wegen Nötigung verantworten. Gegen die zwei Männer läuft nämlich bereits ein anderes Strafverfahren. Sie sollen versucht haben, ihre Opfer mit Morddrohungen zum Schweigen zu bringen.
3: In der Anklageschrift findet sich zudem noch ein Delikt wegen schwerer Körperverletzung. Die beiden sollen einen Mann verprügelt und Zigaretten auf seine Haut ausgedrückt haben, um ihn anschließend auszurauben. Es gibt neue Details zu dem gestrigen Schadstoffalarm am Salzburger Hauptbahnhof. Es hat nämlich sogar Explosionsgefahr bestanden. Der ausgetretene Stoff Natriummethylat reagiert nämlich stark mit Wasser. Besonders brisant neben dem Chemikalienwaggon befand sich ein Zug, der Diesel und Benzin geladen hatte. Der gesamte Bahnhof ist daher geräumt worden. Die Einsatzkräfte haben zusätzlich zu ihrer Feuerwehrmontur noch spezielle Schutzanzüge tragen müssen. Für die Säuberung der ausgetretenen Chemikalie ist auch ein Chemiker herangezogen worden. Um kurz vor 19 Uhr konnte gestern aber wieder Entwarnung gegeben werden. Und im September steht die Salzburger Innenstadt wieder ganz im Zeichen des Radsports. Der Cyclodome 2026 steht an und bildet auch heuer wieder den Beginn der Woche des Sports. Die Planungen für das Radsportspektakel sind schon in vollem Gange. Die Route ist überarbeitet worden mit neuen Abschnitten, verbesserten Übergängen und Herausforderungen. Auch das Logo der Veranstaltung ist neu adaptiert worden. Bürgermeister Bernhard Auinger.
5: Sowas im Weltkulturerbe durch die Dombögen durchzufahren, ich glaube, das macht sie besonders. Sie ist einfach von der Kulisse her ganz, ganz was Besonderes.
3: Außerdem gibt es heuer mit dem Mountainbike-Eliminator erstmals ein Nachtrennen. Am 10. und 11. September ist es wieder soweit.
6: Danke, Eva Ramsauer. Damit weiter zum Wetter für das schönste Bundesland Österreichs.
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6: Na und da versperren uns noch einige Wolken die Sicht am Nachmittag auf die Sonne. Bis zu 24 Grad gehen sich da zwar aus, aber immer wieder Wolkenfälle mit dabei. Und in der Nacht können auch die einen oder anderen Regenschauer dabei sein. Spürbar kühler wird es am Donnerstag. Bei Werten zwischen 13 und 18 Grad gibt es dann auch wiederholt Regenschauer. Und am Mittwoch wird es dann noch kühler. 15.36 Uhr, wir schauen in die Antenne Verkehrszentrale.
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6: Aktuell gibt es gute Meldungen. Von den Straßen einige Staus haben wir nur wie immer in der Landeshauptstadt Salzburg. Rund um den Kapuzinerberg staut es sich in einigen Richtungen aufgrund von Baustellen und Sperren. Auch hier bitte immer wieder mehr Zeit einplanen. Sonst ist alles gut auf den Straßen. Falls ihr noch was entdeckt habt, ruft es einfach an. 0800 101 201, die gratis Verkehrshotline. Eine gute Fahrt.
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6: Und ich bin Gernot Bachanek und wir stecken da schon mittendrin in diesem Nachmittag. Während sich in Wien alle freuen über den Song Contest, freuen wir uns gemeinsam so ein bisschen die Fußballfans da draußen auf das heutige Champions League Spiel. Ja, der FC Arsenal.

ist zu Gast bei, na, das mal einfällt, in der Champions League heute Abend in einem grandiosen Match bei den Spaniern dort. Jetzt habe ich's. Atletico Madrid. Kann auch einmal passieren. Wenn der Computer streikt, dann ist der Moderator da und er kann reden. Ich sag's euch die ganze Zeit. Oder er singt zu Charlie Puth und Meghan Trainor. Marvin Gray. Wir haben auch Louis dabei mit Red Eyes. Und vorneweg, wie immer auch, mehr Salzburg, mehr Abwechslung und mehr 90er. Und da gibt's jetzt einen wunderbaren Song von John Farnham. Schon ewig nicht mehr gehört. That's Freedom. Feiner Nachmittag Salzburg, Servus.

0: Mehr Musik, mehr Abwechslung für den perfekten Dienstagnachmittag und wir stecken da mittendrin. Ja, in einer neuen Woche. Was steht da so bei euch am Programm in Salzburg?
1: Bei mir steht an, dass ich endlich nach langer Zeit wieder mal meinen inneren Schweinehund überwinden muss und gleich in der Früh ins Fitnessstudio, dann fahre ich in die Firma arbeiten. Mal kochen, ein bisschen Hausarbeit und dann darf ich mich seelisch vorbereiten und Koffer packen, weil es über das verlängerte Wochenende nach Venedig geht und darauf freue ich mich.
0: Ja, das ist auch nicht schlecht, das soll so sein. Auf alle Fälle den inneren Schweinehund überwinden, das ist so eine Sache. Jeden Tag laufen gehen und die Welt schaut schon anders aus. Ein bisschen mit musikalische Vibes können wir auch noch durch den Nachmittag gehen. Kurt Nielsen, She's So High, jetzt.

So klingt euer Soundtrack für diesen Nachmittag. Purple and the Disco Machine, gejagt von einem nach dem anderen. UB40 haben wir jetzt zu Gast mit Can't Help Falling in Love. Und der passt auch optimal in diesen Nachmittag.

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9: Im Studio Eva Ramsauer. Auch heuer gibt es wieder Gratis-Öffi-Tage in Salzburg, nämlich zum Stadtfest vom 26. bis 28. Juni sowie an den Adventssamstagen im November und Dezember. Der rumänische Regierungschef hat das Misstrauensvotum im Parlament verloren. Politikwissenschaftler gehen jetzt davon aus, dass wochenlange Verhandlungen über eine neue Koalition starten werden. Bei einer neuen Regierungsbildung spielt auch der rumänische Präsident Nicu Sora dann eine Rolle, der das Land auf einem proeuropäischen Kurs halten will. Meta will jetzt KI nutzen, um das Alter seiner Nutzer auf den Plattformen Instagram, Facebook und Threads zu kontrollieren. Konkret soll verhindert werden, dass unter 13-Jährige die Plattformen nutzen. Die KI analysiert dabei nicht nur textbasierte Informationen im Nutzerprofil, sondern auch gepostete Beiträge wie Bilder und Videos. Werden darauf Hinweise erkannt, dass es sich um einen potenziell minderjährigen Nutzer handelt, wird das Konto gelöscht. Betroffene können aber Widerspruch einlegen und ihr Alter durch das Vorlegen eines Ausweisdokuments nachweisen. Und Yoko Ono, die Witwe des Beatles-Sängers John Lennon, hat jetzt den Verkauf eines ganz speziellen Bieres verboten. Eine französische Brauerei hat nämlich ein Zitronen-Ingwer-Bier unter dem Namen John Lemon verkauft. Das ist der Brauerei jetzt nicht mehr erlaubt. Nachdem der Fall publik wurde, hat sich das Bier aber zum regelrechten Verkaufsschlager entwickelt. Bei einer außergerichtlichen Einigung wurde entschieden, dass alle bereits produzierten Flaschen noch verkauft werden dürfen. Danach muss ein neuer Name her.
10: Kuriose Sachen gibt's. Danke, Eva Ramsauer. Damit weiter zum Wetter.
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10: Das Wetter für das schönste Bundesland Österreichs bringt Sonne, Wolken, Mix am Nachmittag. Einzelne Schauer sind auch möglich. Zuerst in den Tauern, später auch im Norden. Zwischen 20 und 26 Grad stehen da im Programm. Der Mittwoch wird deutlich unbeständiger. Häufiger Schauer und einzelne Gewitter können damit dabei sein bei Höchstwerten um die 24 Grad. Und so geht es auch am Donnerstag weiter. Da kühlt es ein bisschen ab. Dann stehen nur mehr 18 Grad am Thermometer. 16:02 oder 2 Minuten nach 4, wie man das jetzt auch mitnehmen kann.
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10: Mit einigen Meldungen, und zwar für innerstädtische Leute, Menschen, die in der Innenstadt unterwegs sind. Hier gibt es einige Behinderungen, zum Beispiel auf der Ignaz-Harrer-Straße, stadtauswärts staut es sich. Rund um den Kapuzinerberg gibt es die obligatorischen Staus von Wartezeiten bis zu 10 Minuten. Auch hier bitte mehr Zeit einplanen. Sonst ist uns generell nichts mehr bekannt. Falls ihr Meldungen für uns habt, Stau, Blitzer, einfach anrufen. Die Nummer ist gratis und kostenlos unter 0800 101 201.
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2: 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Mein Name ist Clemens Fachling und ich bin im Studio und es hat richtig gut getan. Ja, dieses letzte Wochenende, die angenehmen Temperaturen. Ja, da ist schon ein bisschen Sommergefühl im Haus, oder? Da bringen wir jetzt den perfekten Soundtrack für euch. Dua Lipa im Programm. Watch me. Dance, The Night heißt der Song. Ebenso The Passengers. Mit Anywhere gibt's ebenso für euer Radio von OMD. Jetzt aus den 90ern. Pandoras Box. Wir sind mittendrin in Richtung Zielgerade. Feierabend.

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große Dame des Pops. Taylor Swift hat so ziemlich alles an Grammys abgeräumt, was man einheimsen kann. Ja, einer Chance traue ich mein Leben lang nach. Ich konnte in den 90ern, oder hätte können in den 90ern, so muss man sagen, hätte können Michael Jackson live erleben, damals im Ernst-Happel-Stadion. Ganz ehrlich, das Ticket war mir damals zu teuer, bin nicht hingegangen. Viele Jahre später, oder sagen wir so, heute bereue ich das insgeheim sehr, sehr. Ja, jetzt aktuell gerade der Film Michael im Kino, den ich euch wirklich ans Herz legen möchte, wenn ihr auf die Musik steht für den King of Pop. Er ist großartig, ja, geht gar nicht anders. Ein Michael Jackson, wie man ihn kennt, es wird ein bisschen was gezeigt, was seine Tanzschritte betrifft. Und unterm Strich muss man sagen, nicht nur der erfolgreichste Kinostart, sondern ich bin auch schwer begeistert gewesen von der Musik natürlich. Und die kann man sich anhören. Einer der Songs steht jetzt bei uns im Programm. Smooth Criminal, unvergessen, the King of Pop. This is Michael Jackson für euren Nachmittag. Au! Feiern wir ihn. Servus Salzburg.

0: Timbaland featuring One Republic. Antenne Salzburg, mittendrin im Nachmittag. Und bei uns gleich Musik aus den 90ern. Ein Top-Sound von Texas. Summer Sun. Gleich ganz ausgespielt.
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12: Mit Eva Ramsauer. Gelsensaison startet und Neuerungen beim Cyclodom in Salzburg. Es ist 16.30 Uhr. Schönen Nachmittag. Sobald es warm wird, kommen sie zurück, die Gelsen. Um einen Überblick über ihre Ausbreitung und übertragbaren Krankheiten zu bekommen, gibt es jedes Jahr ein Stechmückenmonitoring. Dieses wird in Salzburg von der Österreichischen Agentur für Gesundheit und Ernährungssicherheit, kurz AGES, und dem Land Salzburg durchgeführt. Dabei werden die Gelsen mit einer Lebendfalle eingefangen und anschließend zur Analyse nach Wien geschickt. Wie das funktioniert, erklärt Karin Bakran-Lebel von der AGES.
13: Sie funktioniert so, dass wir einfach die Gelsen anlocken, vor allem mit Kohlendioxid, mit CO2. Das heißt, unsere Atemluft ist eines der wichtigsten Signale, das Gelsen anlockt. Und dazu eben dieser Lockstoff, der nach Hautgeruch riecht. Anschließend werden sie mit einem kleinen Ventilator in die Falle hineingelockt.
12: Um eine Verbreitung der Gelsen zu verhindern, sollte man offene Wasserstellen im Garten, wie etwa Blumenuntersetzer oder Wasserschüsseln für Haustiere, vermeiden. Dort legen die Mücken nämlich ihre Eier ab. Gestern hat die Salzburger Stadtregierung ihre neuen Verkehrsregeln für den Sommer präsentiert. Demnach dürfen nur noch Autos

0: mit Kennzeichen aus dem Salzburger Zentralraum in die Stadt einfahren. Die Wirtschaftskammer äußert jetzt aber scharfe Kritik an der Maßnahme. Sie sei in das Konzept nicht eingebunden worden. Außerdem sei das Umdrehen an den Bereichen, wo das Fahrverbot startet, sehr schwer möglich. Für die Wirtschaftskammer ist auch der Vergleich mit Italien unverständlich, weil dort die Straßenstruktur mit Ringstraßen und Parkhäusern eine ganz andere sei. Wirtschaftsvertreter befürchten jetzt einen Imageschaden für den Tourismus in Salzburg. Und im September steht die Salzburger Innenstadt wieder ganz im Zeichen des Radsports. Der Cyclodome 2026 steht an und bildet auch heuer wieder den Beginn der Woche des Sports. Die Planungen für das Radsportspektakel sind schon in vollem Gange. Die Route ist überarbeitet worden mit neuen Abschnitten, verbesserten Übergängen und Herausforderungen. Auch das Logo der Veranstaltung ist neu adaptiert worden. Bürgermeister Bernhard Auinger.
1: Sowas im Weltkulturerbe durch die Dombögen durchzufahren, ich glaube, das macht sie besonders. Sie ist einfach von der Kulisse her ganz, ganz was Besonderes.
0: Außerdem gibt es heuer mit dem Mountainbike Eliminator erstmals ein Nachtrennen. Am 10. und 11. September ist es wieder soweit.
2: Danke, Eva Ramsauer. Dann weiter zum Wetter für das schönste Bundesland Österreichs. Der Dienstag bringt noch am Nachmittag viele Wolken und vereinzelt können auch Regenschauer mit dabei sein. Um die 26 Grad erreichen uns da Höchstwerte. Teilweise ist da noch föhniger Südwind dabei. Das macht die ganze Sache ein bisschen lebhaft und rund. Wenn man jetzt beim Studiofenster rausschaut, da sieht man schon, bei uns in Salzburg hängt ein bisschen so eine Wolkendecke drüber. Der Mittwoch wird deutlich unbeständiger, stark und teils sonniger Start in den Tag, aber dann am Nachmittag einzelne Gewitter mit dabei bei Höchstwerten um die 24 Grad und am Donnerstag dann spürbar kühler, dann nur mehr 18 Grad. Also es wird ein bisschen kälter. 16.34 Uhr, wir blicken gemeinsam in die Antenne Verkehrszentrale und haben da einige Meldungen. Rund um den Kapuzinerberg staut es sich immer wieder, hier bitte mehr Zeit einplanen. Innerstädtisch ist natürlich wieder bei diversen Baustellen einiges los und wir haben den obligatorischen Kreisverkehr auf der Salzburger Straße, dort bei Eugendorf beim Center, dort beim Kreisverkehr staut es sich immer wieder und auch auf der Autobahnauffahrt auf der gleichhöhigen Baustelle, die sich dort befindet, auch dort gibt es immer wieder Stau. Falls ihr noch Meldungen habt, einfach anrufen 0800 101 201. Das ist die Verkehrshotline, die ist gratis. Eine gute Fahrt.
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2: 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Mein Name ist Gernot Wachanik. Geduld heißt, wenn man gerade in Salzburg unterwegs ist auf den Straßen. Ganz egal. Wenn ihr jetzt im Stau steht, ich gebe euch eines so richtig aufs Ohr mit den Lumineers. Die sind zum Beispiel mit dabei. Dann haben wir auch noch dabei Hendrix. Und vorneweg gibt's Sound aus den 90ern. Schon lange nicht mehr gehört. Mag ich sehr gerne. Texas, wer sich noch erinnern kann. Summer Sun. Ja, das ist euer Soundtrack für diesen perfekten Nachmittag. Mein Name ist Gernot Wachanik. Salzburg. Gamers on. Haben wir nicht mehr lang, dann ist Feierabend. Grüß Gott.

0: Hendrix, Audrey Nuna und Damon Hunters Golden auf Antenne Salzburg für diesen perfekten Nachmittag. Und wir sind erwähnt dabei, sportlich auch an diesem Wochenende. Ja, wenn man jetzt auf diese neue Woche blickt, da war schon einiges los in der Bundesliga am Wochenende. Da sind nur mehr zwei Spiele am Plan. Momentan führt der LASK in der Tabelle. Da wird es spannend. Weiter geht's aber auch fußballermäßig mit der Weltmeisterschaft 2026. Und da gibt's fabelhafte Neuigkeiten, was das offizielle Panini-Album betrifft. Das ist nämlich jetzt am Markt erhältlich. 150 Euro kostet's mit einem tollen Package dazu. Und das kann man jetzt schon bestellen. Einer, der davon ein Lied singen kann, ist David Alaba, unser Fußballer aus der Nationalmannschaft. Bei Real Madrid spielt er, ja, der hat sogar Kindheitserinnerungen daran.
1: Ich war auch ein Sammler von den Panini-Pickeln und es war immer sehr, sehr aufregend, wenn man in die Schule gegangen ist, in der Klasse, und dann hat man die noch um und um getauscht.
0: Ja, das war bei uns auch so. Was wir getauscht haben, jeder wollte immer die besten Kicker haben. Ganz egal, welches Jahrhundert das war, ja, ganz egal, welche Weltmeisterschaft das war, hatte alle ihre Stars. Unsere Stars gibt es natürlich auch auf Antenne Salzburg, jetzt zum Beispiel die musikalischen und Train mit Hey Soul Sisters für diesen feinen Nachmittag. Servus Salzburg.

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0: Bergbaumuseum und der Ruhr-Universität in Bochum. Dadurch sollen Funde von Ausgrabungen am Dürnberg wissenschaftlich ausgewertet werden. In Tirol ist 2005 die 19-jährige Studentin Daniela Kammerer tot vor einer Telefonzelle aufgefunden worden. Heute, 21 Jahre später, ist beim Landesgericht Innsbruck Anklage wegen Mordes eingebracht worden. Angeklagt wird ein 42-jähriger Österreicher, der in Australien lebt. Er soll die Studentin mit 2 Messerstichen in den Rücken getötet haben. Er ist schon damals 2 Wochen in Untersuchungshaft gesessen, dann aber wieder freigekommen. Durch die mittlerweile verbesserten Verfahren für DNA-Tests steht er jetzt erneut unter Verdacht. Der EU-Ausschuss hat heute den Antrag angenommen für die Aufhebung der Immunität von FPÖ-Politiker Harald Wilimski. Ende Mai wird dann noch im Parlament darüber abgestimmt. Es wäre nicht das erste Mal für Wilimski. Bereits 2021 wurde seine Immunität schon einmal aufgehoben. Der Grund sei dieses Mal, dass sich Wilimski vor 13 Jahren eine Sicherheitstür in seine Wohnung einbauen hat lassen, die aber von der Partei bezahlt worden ist. Er selbst sieht darin aber nichts Verwerfliches. Und heute Abend geht's weiter mit der Champions League. Es startet die 2. Runde im Halbfinale. Dafür spielt heute Arsenal gegen Atletico Madrid. Anpfiff ist um 21 Uhr.
1: Danke, Eva Ramsauer. Schauen wir gleich weiter zum Wetter für das schönste Bundesland Österreichs. Und da gibt's für heute Abend noch einige Wolken. Das können auch ein bisschen Regenschauer mit dabei sein. Teils lebhafter Südwestwind. Die Werte um die 26 Grad. In der Nacht kühlt's ein bisschen ab. Da geht's auf 12 Grad runter. Für den Start in den Mittwoch haben wir rasch mehr Wolken am Plan. Häufiger Schauer sind da mit dabei und einzelne Gewitter. Tagsüber zwischen 16 und 24 Grad erreichen uns da und am Donnerstag wird es spürbar kühler mit vielen Wolken und wiederholt Regenschauern zwischen 13 und 18 Grad dann nur, also deutlich ruhiger. Wir schauen um 5:02 in die Antenne Verkehrszentrale und da tut sich natürlich einiges in der Landeshauptstadt in Salzburg rund um den Kapuzinerberg. Immer wieder Staus auf allen Routen. Dann ebenfalls Stau in Richtung Itzling-Ost rauf zum Autobahnzubringer. Auch Richtung Bergheim rein haben wir da Stau am Programm. Und es gibt auch noch Richtung Freilassing rauf, Richtung Autobahnzubringer. Auch hier sehe ich alles rot und natürlich auch in Eugendorf am Kreisverkehr. Hier muss man immer wieder mit Verzögerungen rechnen. Falls ihr noch Infos habt für uns, einfach anrufen unter 0800 101 201. Geduld da draußen und gute Fahrt.
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1: 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Und ich bin Gernot Bach und ich bringe den Soundtrack für euch. LSD und Sia. Da gibt's diesen Song. Dann haben wir auch noch dabei Krill und Stumble In. Ebenso mit dabei. Und, oh, da läutet es jetzt auch noch. Hallo, wer ist dran?
3: Ja, hallo, hier ist der Dietmar aus Vorarlberg und ich wünsche mir von Madonna Like a Prayer.
1: Ja, Dietmar, den spielen wir dann natürlich jetzt, den Song von Madonna, die große Dame des Pops. Schönen Nachmittag, liebe Grüße, Dietmar. Ja.

0: So klingt euer Feierabend mit eurer Antenne Salzburg. Und wir sind mittendrin, freuen uns heute Abend natürlich wieder auf ein tolles Fußballmatch. Ja, Arsenal gegen Atletico Madrid, das verspricht jetzt schon Spannung pur. Was soll ich sagen? Ja, da kann man sich schon einmal anschnallen. Hallo, wer ist denn dran im Feierabend? Servus.
1: Ja, hallo, ich bin der Marco. Ich würde mir gern das Lied von Lemon Tree wünschen und ich grüße natürlich meine Arbeitskollegen und von der Firma Questa und wünsche allen einen schönen Tag.
0: Ja, super, dann wünsche ich dir auch noch einen schönen Tag und viel Spaß jetzt mit deiner Single, meinem Song von Lemon Tree, also Fußgarten und Lemon Tree. Ja, das gibt's für dich für den Feierabend. In diesem Sinne, genießen wir's. Jetzt kommen dann die Scherben. Achtung, 3, 2, 1 und...

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0: mit Pink und Trouble. Bei uns gibt es keine Wickel, keinen Stiftungsrat, der zurücktreten kann oder so. Nein, nein, bei uns gibt es nur gute Musik, wie zum Beispiel jetzt gleich von Simply Red. Feierabend-Soundtrack von Mick Hucknall und Simply Red, gleich ganz ausgespielt.
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2: Mit Eva Ramsauer. Zwei Männer wegen mehrfacher Straftaten vor Gericht und Gelsensaison startet. Es ist 17.30 Uhr, schönen guten Abend. Zwei junge Erwachsene mussten sich heute und morgen vor Gericht verantworten. Vorgeworfen werden ihnen Körperverletzung, Nötigung, Erpressung und sogar Vergewaltigung. Aline Wörgerter mit den Details.
3: Der Erstangeklagte, 21-Jährige, soll laut Anklage seine Ex-Freundin auf einer Motorhaube niedergedrückt und vergewaltigt haben. Weiters habe er mit einem Radlader eine Baustelle verwüstet. Dem nicht genug muss er sich gemeinsam mit dem Zweitangeklagten wegen Nötigung verantworten. Gegen die zwei Männer läuft nämlich bereits ein anderes Strafverfahren. Sie sollen versucht haben, ihre Opfer mit Morddrohungen zum Schweigen zu bringen.
2: In der Anklageschrift findet sich zudem noch ein Delikt wegen schwerer Körperverletzung. Die beiden sollen einen Mann verprügelt und Zigaretten auf seiner Haut ausgedrückt haben, um ihn anschließend auszurauben. Seit fast 9 Jahren ist Dom Kamper Pressesprecher der Salzburger FPÖ und zuletzt auch Regierungskoordinator für Parteichefin Marlene Swatzek. Jetzt tritt er aber von allen seinen Positionen zurück und verlässt die Mozartstadt. Kamper hat Swatzek als enger Vertrauter durch mehrere Wahlkämpfe begleitet, wechselt jetzt aber nach Wien. Welchen Job er in der Bundeshauptstadt ausüben wird, will er aber noch nicht sagen. Auch wer sein Nachfolger werden soll, ist noch nicht bekannt. Und sobald es warm wird, kommen sie zurück, die Gelsen. Um einen Überblick über ihre Ausbreitung und übertragbaren Krankheiten zu bekommen, gibt es jedes Jahr ein Stechmückenmonitoring. Dieses wird in Salzburg von der österreichischen Agentur für Gesundheit und Ernährungssicherheit, kurz AGES, und dem Land Salzburg durchgeführt. Dabei werden die Gelsen mit einer Lebendfalle eingefangen und anschließend zur Analyse nach Wien geschickt. Wie das funktioniert, erklärt Karin Backran-Lebel von der AGES.
4: Sie funktioniert so, dass wir einfach die Gelsen anlocken, vor allem mit Kohlendioxid, mit CO2. Das heißt, unsere Atemluft ist eines der wichtigsten Signale, das Gelsen anlockt. Und dazu eben dieser Lockstoff, der nach Hautgeruch riecht. Anschließend werden sie mit einem kleinen Ventilator in die Falle hineingelockt.
2: Um eine Verbreitung der Gelsen zu verhindern, sollte man offene Wasserstellen im Garten, wie etwa Blumenuntersetzer oder Wasserschüsseln für Haustiere, vermeiden. Dort legen die Mücken nämlich ihre Eier ab.
5: Danke. Danke, Eva Ramsauer. Damit weiter zum Wetter für das schönste Bundesland Österreichs. Und das bringt heute Abend noch einzelne Regenschauer mit sich. Föhniger Südwestwind ist da mit dabei und da können sogar noch einige Gewitter entstehen. Über der Stadt Salzburg ist es schon ziemlich dunkel da draußen. Ja, der Start in den Mittwoch wird unbeständig. Bei Höchstwerten um die 24 Grad gibt es vereinzelt auch noch Gewitter. Und am Donnerstag dann spürbar kühler bei Werten um die 18 Grad. Wir sind mit dabei, kurz schauen in die Antenne Verkehrszentrale, da gibt es aktuell gute Meldungen. Falls ihr Störungen für uns habt, einfach anrufen unter 0800 101 201. Eine gute Fahrt.
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5: 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Mit euren Hits für den Feierabend. Jazzy J, wir haben mit dabei Glock Glock. Und vorneweg gibt's Simply Red.

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0: 35 Feuerwehrleute sind daraufhin in speziellen Schutzanzügen ausgerückt. Die Feuerwehr hat die Ursache aber schnell gefunden, eine undichte Chlorgasflasche. Weil das betroffene Areal aber nicht an den Badebereich angrenzt, musste das Freibad auch nicht evakuiert werden. Der Impfstoffhersteller BioNTech stellt jetzt die Produktion seines Corona-Impfstoffes in Deutschland ein. Die Produktion wird vollständig an den US-Partner Pfizer übergeben. Zudem werden die Produktionswerke in Deutschland und Singapur geschlossen. Einzig die Bürostandorte in Berlin und München bleiben bestehen. Der Amazon-Chef Jeff Bezos will jetzt seine Mega-Luxus-Yacht verkaufen. Diese ist nämlich für die meisten Häfen schlichtweg zu groß. Ausgestattet ist die 127 Meter lange Yacht mit einem riesengroßen Pool, einem Kino, mehreren Luxus-Lounges und Konferenzräumen. Dazu gibt es außerdem noch ein Begleitschiff mit eigenem Hubschrauberhangar. Und laut einer Umfrage eines Marktforschungsinstituts spielen Haustiere eine wichtige Rolle im Leben von Senioren. Über 90% berichten, dass sie mehr Lebensfreude verspüren durch ihr Haustier.
1: Danke, Eva Ramsauer. Damit weiter zum Wetter für das schönste Bundesland Österreichs.
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1: Na, da warten uns heute Abend noch Wolken und Regen im Mix. Vereinzelt können immer wieder Schauer auftreten. Die Werte zwischen 15 und 20 Grad. In der Nacht klettern es runter, die Temperaturen auf 11 Grad. Föhniger Südwestwind ist auch noch mit dabei. Wir starten deutlich unbeständiger in den Mittwoch mit vereinzelten Schauern. Da dürften auch Wärmegewitter mit dabei sein. Die Höchstwerte zwischen 16 und 24 Grad und am Donnerstag wird es dann spürbar kühler. Dann haben wir nur mehr 18 Grad am Thermometer. Wir schauen weiter in die Antenne-Verkehrszentrale.
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1: Ja, und da ist einiges los auf Salzburgstraßen, vermehrt auch in der Landeshauptstadt. Da geht es zum Beispiel rauf in Richtung Freilassing, immer wieder bei der Autobahnauffahrt. Da gibt es Störungen, ebenso beim Grenzübergang. Wir schauen weiter nach Bergheim, auch dort beim Kreisverkehr Staus momentan. Ebenso am Kapuzinerberg rund um Adum. Überall bei den Staatsausfahrten müsst ihr mit Verzögerungen rechnen. Und auch Eugendorf, diese Meldung ist jetzt momentan, ist gerade weg. Auch hier gab es vorher einen Stau, aber sonst ist alles gut auf den Straßen. Falls ihr noch was entdeckt habt, 0800 101 201 ist die Verkehrshotline zu uns, die ist gratis, kostenlos. Gute Fahrt.
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1: 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In Richtung Feierabend, mein Name ist Gernot Bachanek und das ist euer Soundtrack. 21 Pilots, Stressed Out. Den Stress einmal ausschalten, würde ich sagen. Mit Sabrina Carpenter. Mit Espresso. Der Feierabend-Espresso und vorneweg Deepish Mode. Policy of Truth. Das gibt's gleich. Jetzt für euch. Ich bin Gernot Bachanek. Schönen Feierabend, Salzburg.

fabelhafte Stimme von Luis Capaldi im perfekten Feierabend auf der Antenne heute. Wo wir wieder im Champions League Fieber stecken ein bisschen, ja. Heute Abend die große Begegnung Arsenal gegen Atletico Madrid. Da sind die Madrilenen zu Gast in England und müssen sich dort beweisen. Und morgen Abend dann das nächste Highlight, der große Kracher Bayern gegen PSG. Morgen 21 Uhr, was natürlich wieder die Frage aufbringt, was passiert nach dem 5:4 auswärts gegen PSG. Können die Bayern morgen so richtig überzeugen? Können sie ja das Feuer, das heiße Eisen aus dem Feuer holen? Wir sind gespannt. Und wir drücken natürlich die Daumen unserer Nachbarn. So, jetzt gibt's Musik aus den 90ern für den Feierabend. She Drives Me Crazy heißt der Song von den Fine Young Cannibals. Für euren Feierabend. Servus Salzburg.

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18: Im Studio Alina Wörgerter. Spatenstich heißt es in Oberndorf. Dort entsteht ein Großbatteriespeicher. Ein wichtiger Schritt für die Weiterentwicklung der Energieinfrastruktur in Salzburg. Schließlich gewinnen Batteriespeicher immer mehr an Bedeutung, vor allem vor dem Hintergrund des Ausbaus erneuerbarer Energien und zunehmender Schwankungen im Stromnetz. Sie leisten einen Beitrag zur Netzstabilität und Versorgungssicherheit. Kritik an der geplanten Verkehrsberuhigung in der Salzburger Innenstadt kommt aus der Wirtschaft. Vertreter befürchten Nachteile für Betriebe, Pendler und den Tourismus. Auch ein höherer bürokratischer Aufwand wird kritisiert. Zudem könnte sich der Verkehr in andere Stadtteile wie etwa Riedenburg, Maxglan oder Pasch verlagern. Und auch Touristen könnten durch komplizierte Zufahrten abgeschreckt werden. Und für mehr Fachkräfte im Tourismus setzt die Tourismusakademie Salzburg mit ihrem Diplomlehrgang ein starkes Zeichen. 32 Teilnehmer haben jetzt einen wichtigen Teil ihrer Ausbildung abgeschlossen und treten bald zur Lehrabschlussprüfung an. Insgesamt sind derzeit rund 85 Personen im Programm, Tendenz steigend.
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19: 18.35 Uhr genau, und wir haben noch eine Meldung für innerstädtisch hier in der Stadt Salzburg. Noch 10 Minuten mehr Fahrzeit im Abendverkehr auf der Sternecker Straße Richtung Lehn. Hier gibt es noch einige Staus und natürlich auch auf den generell allen Stadtausfahrten muss man noch mit Behinderungen rechnen, beziehungsweise ein bisschen mehr Zeit einplanen. 0800 101 201 für eure Verkehrsinformationen. Das Ganze gratis und kostenlos. Eine gute Fahrt. So, wir starten rein in den Dienstagabend mit wechselhaftem Wetter und sonnigen Temperaturen um die 26 Grad. Und

0: teils sonnig geht es dann auch morgen weiter. Dann kommen einige Gewitter dazu, zwischen 16 und 24 Grad erwarten uns. Und so geht es auch am Donnerstag weiter.
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0: 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Mittendrin im Feierabend mit mehr Musik. Euer Soundtrack, der kommt jetzt von Ray Dalton. Richtig coole Nummer, Blood Running. Dann haben wir mit dabei Lady Antebellum. Das ist Country Sound aus Nashville. Oftmalig gehört bei uns. Und vorneweg haben wir Mr. George Michael endlich einmal wieder zu hören bei uns auf Antenne Salzburg. Mit I Want Your Sex. Eine fabelhafte Nummer für euren Feierabend.

Soundtrack für Antenne Salzburg im perfekten Feierabend. Mehr Musik, mehr Abwechslung, mehr Salzburg gibt's natürlich auch wieder morgen bei Kathi und Christian in der Früh beim Aufstehen. Ich bin Gernot Bachanek und wir hören uns morgen wieder hier auf Antenne Salzburg. Zum Abschied für den Feierabend gibt's von mir jetzt Kelly Clarkson und Since You've Been Gone. Schönen Feierabend, Salzburg.

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19: Im Studio Eva Ramsauer. Das Hallener Keltenmuseum und das Salzburgmuseum kooperieren jetzt mit dem Deutschen Bergbaumuseum und der Ruhr-Universität in Bochum. Dadurch sollen Funde von Ausgrabungen am Dürnberg wissenschaftlich ausgewertet werden. In Tirol ist 2005 die 19-jährige Studentin Daniela Kammerer

tot vor einer Telefonzelle aufgefunden worden. Heute, 21 Jahre später, ist beim Landesgericht Innsbruck Anklage wegen Mordes eingebracht worden. Angeklagt wird ein 42-jähriger Österreicher, der in Australien lebt. Er soll die Studentin mit zwei Messerstichen in den Rücken getötet haben. Er ist schon

0: mittlerweile verbesserten Verfahren für DNA-Tests steht er jetzt erneut unter Verdacht. Der EU-Ausschuss hat heute den Antrag angenommen für die Aufhebung der Immunität von FPÖ-Politiker Harald Wilimski. Ende Mai wird dann noch im Parlament darüber abgestimmt. Es wäre nicht das erste Mal für Wilimski. Bereits 2021 wurde seine Immunität schon einmal aufgehoben. Der Grund sei dieses Mal, dass sich Wilimski vor 13 Jahren eine Sicherheitstür in seine Wohnung einbauen hat lassen, die aber von der Partei bezahlt worden ist. Er selbst sieht darin aber nichts Verwerfliches. Und heute Abend geht's weiter mit der Champions League. Es startet die zweite Runde im Halbfinale. Dafür spielt heute Arsenal gegen Atletico Madrid. Anpfiff ist um 21 Uhr.
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2: Damit weiter zum Wetter für das schönste Bundesland Österreichs, und da sind heute Abend noch einige Regenschauer mit dabei. Ein bisschen Wolken ziehen da noch drüber, die Werte, die klettern nicht über die 12 Grad hinaus. Der Mittwoch, der Start in den neuen Tag, der bedeutet, der bringt viele Wolken, darunter auch einige Regenschauer, und Gewitter sind auch vereinzelt mit dabei. 16 bis 24 Grad erreichen uns, und am Donnerstag wird spürbar kühler, dann nur mehr Werte um die 18 Grad.
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2: 19.03 Uhr, wir blicken gemeinsam in die Antenne Verkehrszentrale, und da gibt's aktuell gute Meldungen. Es liegen uns keine Störungen vor, auch die restlichen Staus haben sich bereits aufgelöst. Für eure Infos einfach anrufen unter 0800 101 201, das ist die Antenne Verkehrshotline. Ich wünsche eine gute und vor allem sichere Fahrt in den Feierabend.
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7: Chlorgas-Austritt bei Freibad in Linz und BioNTech stellt Produktion in Deutschland ein.
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7: Im Studio Eva Ramsauer. Bei einem Freibad in Linz ist gestern Chlorgas ausgetreten. 35 Feuerwehrleute sind daraufhin in speziellen Schutzanzügen ausgerückt. Die Feuerwehr hat die Ursache aber schnell gefunden, eine undichte Chlorgasflasche. Weil das betroffene Areal aber nicht an den Badebereich angrenzt, musste das Freibad auch nicht evakuiert werden. Der Impfstoffhersteller BioNTech stellt jetzt die Produktion seines Corona-Impfstoffes in Deutschland ein. Die Produktion wird vollständig an den US-Partner Pfizer übergeben. Zudem werden die Produktionswerke in Deutschland und Singapur geschlossen.

Einzig die Bürostandorte in Berlin und München bleiben bestehen. Der Amazon-Chef Jeff Bezos will jetzt seine Mega-Luxus-Yacht verkaufen. Diese ist nämlich für die meisten Häfen schlichtweg zu groß. Ausgestattet ist die 127 Meter lange Yacht mit einem riesengroßen Pool,

0: Eines Marktforschungsinstituts spielen Haustiere eine wichtige Rolle im Leben von Senioren. Über 90% berichten, dass sie mehr Lebensfreude verspüren durch ihr Haustier.
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